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1: Ich bin Doc Zeitler. Bewegende Rettung nach dem schweren Erdbeben in Kolumbien. Fast 30 Stunden lang war eine Frau eingeklemmt zwischen den Trümmern eines Gebäudes in der Stadt Cali, ehe die Feuerwehr die 31-Jährige unter dem Applaus der Bevölkerung retten konnte. Der Kampf der Feuerwehrleute um Menschenleben geht jedoch weiter. Nach einer vorläufigen Bilanz kamen bei dem Beben mindestens 181 Menschen ums Leben. Bundesverkehrsminister Bilger sieht vorerst kein schnelles Ende der Beeinträchtigungen für die Binnenschifffahrt wegen Trockenheit. Man müsse davon ausgehen, dass die Niedrigwasserproblematik den gesamten August über andauern werde, sagte Bilger in Neumünster.
2: Es hat zwar immer mal wieder geregnet, aber es reicht bei weitem nicht aus, um die Flüsse annähernd zu füllen. Das stellt auch Verkehrsminister Bilger fest. Er will sich an diesem Mittwoch wieder mit seinen Kollegen aus den Ländern über die Lage und weitere, auch kurzfristige Maßnahmen austauschen. Mehrere Bundesländer haben schon das Sonntagsfahrverbot für Lastwagen vorübergehend ausgesetzt. Um Logistikketten aufrechtzuerhalten, sollen Transporte so zumindest teilweise auf die Straße verlagert werden. Niedrige Wasserstände gibt es etwa in den Flüssen wie Rhein, Elbe und Donau. Tine Klimach, Nachrichtenredaktion.
1: Auf der italienischen Mittelmeerinsel Sizilien sitzen wegen des jüngsten Ausbruchs des Vulkans Ätna mitten in der Hauptreisezeit mehrere tausend Urlauber fest. Wegen der Aschewolken können auf dem größten Flughafen der Insel in Catania kaum Flugzeuge starten und landen.
3: Inzwischen mussten mehr als 200 Flüge umgeleitet oder ganz gestrichen werden. Auch viele Deutsche sind betroffen. Damit wird vor allem die Heimreise zur Tortur. Manche Familien mussten auf dem Flughafen sogar übernachten. Zudem sind die Flüge und die Züge weg von der Insel ausgebucht. Aus einem 2,5-Stunden-Flug von Catania nach Deutschland wird so eine Reise von 2,5 Tagen. Aus Rom, Christoph Sator.
1: Zum Sport. Freistilschwimmerin Isabel Gose hat EM-Silber über 800 Meter gewonnen. Die 24-Jährige musste sich nur ihrer Dauerrivalin Simona Quadarella aus Italien geschlagen geben. Bronze sicherte sich die zweite deutsche Finalteilnehmerin Maja Werner.
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4: Es ist trocken im gesamten Allgäu, auch klar, und es ist frisch draußen. Die Tiefstwerte in Richtung Alpentäler liegen bei 12 und in Richtung Bodensee haben wir immerhin bis zu maximal 18 Grad auf dem Thermometer. Ansonsten der heutige Mittwoch dann richtig schön mit ganz viel Sonnenschein und mit nachlassendem Ostwind wird es auch langsam wieder wärmer. So geht es auch weiter bis hin zum Freitag, da bekommen wir 29 bis 35 Grad und auch das Wochenende wird eigentlich relativ freundlich. Es gibt einige Sonnenstunden, aber auch ein paar Wolken. Es wird schwül und es kann hier und da immer mal wieder ein Hitzegewitter vorbeischauen.
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5: Die A7 Ulm Richtung Füssen-Reutte. Zwischen Eumittelberg und Wertachtalbrücke Gefahr durch einen Gegenstand auf dem linken Fahrstreifen. Ein totes Tier. Und noch die A96 München Richtung Lindau. In Höhe Kreuz Memmingen Richtungsfahrbahn gesperrt. Nachtbaustelle. Der Umleitungsbeschilderung folgen. Bis heute circa 3 Uhr. Ich wünsche eine gute Fahrt.
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1: Es ist trocken im gesamten Allgäu, auch klar, und es ist frisch draußen. Die Tiefstwerte in Richtung Alpentäler liegen bei 12 und in Richtung Bodensee haben wir immerhin bis zu maximal 18 Grad auf dem Thermometer. Ansonsten der heutige Mittwoch dann richtig schön mit ganz viel Sonnenschein und mit nachlassendem Ostwind wird es auch langsam wieder wärmer. So geht es auch weiter bis hin zum Freitag, da bekommen wir 29 bis 35 Grad und auch das Wochenende wird eigentlich relativ freundlich. Es gibt einige Sonnenstunden, aber auch ein paar Wolken. Es wird schwül und es kann hier und da immer mal wieder ein Hitzegewitter vorbeischauen.
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2: Die A96 München Richtung Lindau. In Höhe Kreuz Memmingen Richtungsfahrbahn gesperrt. Nachtbaustelle. Der Umleitungsbeschilderung folgen. Bis heute circa 3 Uhr. Ich wünsche eine gute Fahrt.
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2: Es ist trocken im gesamten Allgäu, auch klar, und es ist frisch draußen. Die Tiefstwerte in Richtung Alpentäler liegen bei 12 und in Richtung Bodensee haben wir immerhin bis zu maximal 18 Grad auf dem Thermometer. Ansonsten der heutige Mittwoch dann richtig schön mit ganz viel Sonnenschein und mit nachlassendem Ostwind wird es auch langsam wieder wärmer. So geht es auch weiter bis hin zum Freitag, da bekommen wir 29 bis 35 Grad und auch das Wochenende wird eigentlich relativ freundlich. Es gibt einige Sonnenstunden, aber auch ein paar Wolken. Es wird schwül und es kann hier und da immer mal wieder ein Hitzegewitter vorbeischauen.
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3: Normaler Verkehr im Sendegebiet. Ich wünsche euch eine gute Fahrt.
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2: Ich bin Katrin Müller. Bundesverkehrsminister Bilger sieht trotz der anhaltenden Niedrigwasserlage auf wichtigen Wasserstraßen derzeit keine Versorgungsengpässe. Stand jetzt sei die Versorgung gewährleistet, sagte Bilger der Rheinischen Post. Bei der Schifffahrt ist noch keine Entspannung in Sicht. Mehrere Bundesländer haben schon das Sonn- und Feiertagsfahrverbot für Lkw vorübergehend ausgesetzt. Über weitere Maßnahmen will Bilger heute mit den Ländern beraten.
3: Es geht um zusätzliche Kapazitäten auf der Schiene, aber eben auch auf der Straße. Baustellen, die jetzt nicht zwingend erforderlich sind, sollen aufgeschoben werden, so Verkehrsminister Bilger zuletzt. Über weitere Vorschläge sei man mit den Ländern und anderen Behörden im Austausch, sagte er. Eine schnelle Entspannung der Lage wird es wegen des wenigen Regens vorerst nicht geben. Die Industrie ist abhängig von der Binnenschifffahrt, längere Wege, weniger Ladung, das alles bedeutet Mehrkosten. Aus Berlin, Tine Klimach.
2: Das Bundeskabinett will heute einen Gesetzentwurf zur Reform der Nachrichtendienste beschließen. Ziel ist es, diese angesichts der wachsenden hybriden Bedrohung mit deutlich mehr Befugnissen auszustatten. In der von Vizekanzler Klingbeil geleiteten Sitzung soll zudem die BAföG-Reform auf den Weg gebracht werden. Am Abend werden Millionen Menschen in Europa in den Himmel schauen, denn kurz vor Sonnenuntergang schiebt sich der Mond vor die Sonne und in weiten Teilen Westeuropas ist es dämmerig oder ganz dunkel. In Deutschland wird der Mond die Sonnenscheibe nicht vollständig verdecken.
4: Bei einer Sonnenfinsternis schiebt sich der Mond zwischen Sonne und Erde und verdeckt die Sonne teilweise oder sogar komplett. Das passiert nur bei Neumond, denn in dieser Phase steht der Mond genau zwischen der Erde und der Sonne. Weil die Mondbahn leicht schräg verläuft, zieht der Mond in den meisten Monaten knapp an der Sonne vorbei. Nur wenn er genau auf einer Linie steht, gibt es eine Sonnenfinsternis. Und das kommt sehr selten vor. Je nachdem, wie viel Sonne bedeckt ist, spricht man von einer partiellen oder totalen Sonnenfinsternis. Thomas Bremser, Nachrichtenredaktion.
2: Bewegende Rettung nach dem schweren Erdbeben in Kolumbien mit mehr als 180 Toten. Fast 30 Stunden lang war eine Frau eingeklemmt zwischen den Trümmern eines Gebäudes in der Stadt Cali, ehe die Feuerwehr die 31-Jährige unter dem Applaus und den Freudenrufen der Bevölkerung retten konnte. Zahlreiche Menschen gelten nach dem Erdbeben noch als vermisst.
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5: Mit Leon Dauter. Ein 52-jähriger Mann aus Memmingen ist auf einen falschen PayPal-Mitarbeiter hereingefallen und hat einem Betrüger per Fernzugriff Zugang auf seinen Konten ermöglicht. Der Täter überwies Geld, schloss ein Krypto-Abo ab und erbeutete zudem Apple-Geschenkkarten. Der Schaden liegt im mittleren vierstelligen Bereich. Und ein 45-jähriger Autofahrer ist in Buchenberg gegen die Mauer einer Tiefgarage gefahren. Die Polizei stellte bei ihm Alkoholgeruch fest. Eine Blutentnahme wurde angeordnet. Der Mann muss nun mit einer Strafanzeige und möglichen Konsequenzen für seinen Führerschein rechnen. Der Wagen erlitt Totalschaden. Der Gesamtschaden liegt bei rund 10.000 Euro.
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6: Heute gibt es jede Menge Sonne. Tagsüber bleibt es oft komplett wolkenlos. Nur am Nachmittag ziehen über den Bergen ein paar harmlose Quellwolken durch. Die Temperaturen steigen auf sommerliche 26 bis 32 Grad. Und morgen und auch am Freitag wird es sogar noch eine Spur heißer mit 27 bis 33 Grad.
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6: Kurz nach sechs, wir haben keine Meldungen von den Allgäuer Straßen, aber auch noch keine Blitzer. Wenn ihr Blitzer irgendwo schon stehen seht, gerne reingeben über die 0805 70 80 90.

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2: 2200 Ausbildungsplätze im Allgäu noch unbesetzt. Zwei Schwerverletzte nach Unfall bei Durach. Das Wetter? Bereits morgens ist es sonnig und angenehm warm. Bei Temperaturen von 15 bis 20 Grad. Ich bin Leon Dauter. Kurz vor dem Start des neuen Ausbildungsjahres sind im Allgäu noch 2200 Lehrstellen unbesetzt. Insgesamt wurden der Arbeitsagentur etwa 5500 Ausbildungsplätze gemeldet. Besonders im Einzelhandel und Verkauf gibt es viele freie Stellen. Gefragt sind dagegen technische Berufe wie Fachinformatik oder Industriemechanik. Jugendliche haben laut Arbeitsagentur auch jetzt noch gute Chancen, kurzfristig einen Ausbildungsplatz zu finden. Auf der Staatsstraße 2025 zwischen Durach und Kempten hat es gestern Nachmittag einen schweren Verkehrsunfall gegeben. Eine 71-jährige Autofahrerin aus Kempten geriet gegen 15 Uhr aus bislang unbekannter Ursache auf die Gegenfahrbahn und prallte frontal mit dem Wagen einer 65-jährigen Frau aus dem Oberallgäu zusammen. Beide Fahrerinnen wurden schwer verletzt und in umliegende Krankenhäuser gebracht. Die beiden Fahrzeuge wurden abgeschleppt. Der entstandene Sachschaden liegt bei rund 43.000 Euro. Die geplante Abgabe auf zuckerhaltige Getränke sorgt bei FZ-Getränke in Rußhaupten für Kritik. Bei einem Besuch sprach der CSU-Bundestagsabgeordnete Stefan Stracke mit dem Familienunternehmen über mögliche Preissteigerungen und zusätzlichen bürokratischen Aufwand. Vorgesehen ist eine Staffelung nach Zuckergehalt, konkrete Details sind aber noch offen. Stracke betonte, die Erfahrungen der mittelständischen Betriebe in die Beratungen in Berlin einbringen zu wollen. Bahnreisende im Allgäu müssen Ende August mit Einschränkungen rechnen. Wegen Bauarbeiten fallen am 24. und 25. August die Züge zwischen Buchloe und Lindau in beide Richtungen aus. Als Ersatz fahren Busse. Fahrgäste sollten deshalb mehr Zeit einplanen und auf die geänderten Haltestellen achten. Fahrräder können nur eingeschränkt mitgenommen werden. E-Scooter, Roller und E-Bikes sind im Ersatzverkehr nicht erlaubt.
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3: Wir schauen auf die Allgäuer Straßen. Da schaut es gut aus. Aktuell keine Meldungen. Wenn ihr Blitze etc. entdeckt, gerne reingeben über die 0800 5 70 80 90.
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2: Ich bin Katrin Müller. Das Bundeskabinett will heute einen Gesetzentwurf zur Reform der deutschen Nachrichtendienste beschließen. Ziel ist es, sie angesichts der wachsenden hybriden Bedrohung mit deutlich mehr Befugnissen zur Aufklärung von Terrorismus, Extremismus und geheimdienstlichen Aktivitäten anderer Staaten auszustatten.
3: Russische Spionage oder wie zuletzt eine gezielt gesteuerte Sprengstoffdrohne am Flughafen Leipzig. Für genau solche Fälle sollen BND und Verfassungsschutz mehr Werkzeuge und auch mehr Kontrolle erhalten. Und sie sollen erstmals auch aktiv eingreifen dürfen. Zum Beispiel, indem der Bundesnachrichtendienst während einer Cyberattacke die IT-Infrastruktur der Angreifer manipuliert. Außerdem sollen Nachrichtendienste Vereinigungen, die als extremistischer Verdachtsfall gelten, künftig maximal 5 Jahre beobachten dürfen. Diana Kramer, Nachrichtenredaktion. Redaktion.
2: Bundesverkehrsminister Bilger sieht trotz der anhaltenden Niedrigwasserlage auf wichtigen Wasserstraßen derzeit keine Versorgungsengpässe. Stand jetzt sei die Versorgung gewährleistet, sagte Bilger der Rheinischen Post vor einer Schaltkonferenz heute mit den Verkehrsministern der Länder. Um das Risiko zu senken, müsse mehr Güterverkehr von den Wasserstraßen auf Schiene und Straße verlagert werden, betonte Bilger. In einigen Teilen Europas ist heute eine totale Sonnenfinsternis zu sehen. Die Urlaubsinsel Mallorca liegt genau in der Schneise, in der das Ereignis am besten zu sehen ist. Um 20.31 Uhr wird dort die Sonne für 96 Sekunden vom Mond verdeckt.
4: Über ein Jahr haben die Behörden an den Sicherheitskonzepten und Straßensperrungen für den Tag gearbeitet. Bei den Maßnahmen geht es vor allem darum, Verkehrschaos zu vermeiden und die Waldbrandgefahr möglichst klein zu halten. Deshalb ist das Gebirge an der Westküste komplett für den Verkehr gesperrt, genauso Aussichtspunkte oder Buchten. Und die Wetteraussichten sind vielversprechend. Nebel, dichte Wolken oder Sahara-Staub erwartet der spanische Wetterdienst nach aktueller Prognose nicht. Aus Palma, Pia Eschenbach.
2: Ab heute dürfen in der EU keine fettabweisenden Burgerboxen oder Gebäckpapiere mit bestimmten Schadstoffen mehr auf den Markt gebracht werden. Die nun geltende EU-Verpackungsverordnung schreibt neue Grenzwerte für sogenannte PFAS in Lebensmittelverpackungen vor. Mit den auch Ewigkeitschemikalien genannten Stoffen soll etwa das Durchweichen des Pommeskartons oder der Dönertüte verhindert werden.
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5: mit Leon Dauter. Im Allgäu sind kurz vor Beginn des neuen Ausbildungsjahres noch rund 2200 Lehrstellen frei. Besonders im Einzelhandel und Verkauf werden Nachwuchskräfte gesucht, während technische Berufe bei Jugendlichen weiterhin hoch im Kurs stehen. Und auf der Staatsstraße zwischen Durach und Kempten sind gestern Nachmittag 2 Autos frontal zusammengestoßen. Beide Fahrerinnen wurden schwer verletzt und ins Krankenhaus gebracht. Der Sachschaden liegt bei rund 43.000 Euro.
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6: Heute gibt es jede Menge Sonnenschein. Tagsüber bleibt es sogar oft komplett wolkenlos. Am Nachmittag kann es ganz vereinzelte Wölkchen direkt in den Bergen geben und die Temperaturen steigen auf hochsommerliche 26 bis 32 Grad. Das Schöne ist, dieses wunderbare Wetter bleibt uns auch in den kommenden Tagen erhalten. Morgen und am Freitag wird es sogar noch eine Spur heißer mit 27 bis 33 Grad.
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6: Eine Meldung gibt's von der B308 Sonthofen Richtung Lindau. Zwischen Kienberg und der Geislehenstraße in beiden Richtungen. Die ist momentan gesperrt bzw. bis zum Nachmittag aufgrund von Baumfällarbeiten.
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6: Blitztechnisch schaut's gut aus. Um kurz nach 7, ich habe noch keine Blitzer für euch, aber wenn ihr da draußen irgendwo bereits einen Blitzer stehen seht, gerne reingeben, kostenfrei über die 0805 70 80 90.
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6: Bald zählt Timo Wassermann aus Kempten den Countdown runter, denn übermorgen, also am Freitag, Tritte an beim Last Soul Ultra. Das ist eine extreme Herausforderung. Heißt 24 Stunden und länger laufen. Wie fit er sich fühlt, wie er sich vielleicht motiviert auf diese Challenge. Wir sprechen gleich mit ihm hier bei mir im Allgäu-Wecker. Einen schönen guten Morgen.

0: So klingt es an diesem sonnigen Mittwochmorgen. Ihr hört den Alberwecker. Hallo und schönen guten Morgen. Das ist schon ein bisschen was mit Gänsehaut-Feeling. Countdown für Timo Wassermann aus Kempten. Er betreibt dort ja ein Fitnessstudio. Und am Freitag, also übermorgen, am 14. August, wird es für ihn richtig hart. Ab 14 Uhr stellt er sich beim Last Soul Ultra einer extremen Herausforderung. 24 Stunden und länger laufen, Runde für Runde. Jede Stunde stehen 6 Kilometer auf dem Programm. Und wer gewinnt? Derjenige, der als letzter noch läuft. Oder anders gesagt, wer als letzter umfällt, hat gewonnen. Morgen geht es für Timo auch schon los. Er fährt zu dem geheimen Austragungsort irgendwo in Deutschland. Und wie gesagt, übermorgen am Freitag beginnt dann dort die wohl härteste Laufherausforderung seines Lebens. Und so ein bisschen steigt auch bei ihm die Anspannung.
1: Ich fühle mich sehr, sehr gut. Ich bin optimal vorbereitet. Was im Wettkampf auf mich zukommt, das sieht man dann. Natürlich bin ich ab und an auch nervös und denke mir, werde ich den Erwartungen gerecht, was aber totaler Blödsinn ist, weil am Ende ist es mein Rennen, ich mache mein Ding. Und ich freue mich einfach, mit den Weltbesten da an der Startlinie zu stehen, und wir werden sehen.
0: Wir werden sehen, das ist echt sowas von abgefahren. Total verrückter Lauf, und dazu wird es am Freitag auch noch richtig, richtig heiß werden. Genau das macht Timo unter anderem doch schon so ein bisschen Kopfzerbrechen.
1: Angst habe ich so wirklich keine, aber Respekt vor der Hitze. Es sollen dort, wo wir laufen werden, am Freitag schon 38 Grad werden. Boah. Zum Start des Rennens. Das ist natürlich extrem. Auch für die Herzfrequenz, die wird da auf jeden Fall deutlich, deutlich höher sein, wie wenn es ein paar Grad kälter wäre. Und dann natürlich dieses Thema mit dem Schlafmangel, kommen Halluzinationen ins Spiel, mal sehen. Also natürlich Respekt habe ich auf alle Fälle.
0: Boah. Ich bin jetzt schon sowas von Platz. Seine letzte große Vorbereitung auf dieses Event liegt jetzt knapp einen Monat zurück. Damals ist Timo 2 Tage am Stück um den Öschlisee gelaufen. Vielleicht könnt ihr euch noch erinnern. Kollege Niklas Bitzenauer ist 1-2 Runden da mitgelaufen. Seitdem ist allerdings nicht mehr ganz so viel passiert in Sachen Training.
1: Also nach dem letzten Trainingslauf am Öschlisee über 190 Kilometer, da habe ich eigentlich den Fokus jetzt auf die Regeneration gelegt. Natürlich bin ich wöchentlich meine 3-4 Halbmarathons gelaufen und habe meine Trainings so absolviert, aber ganz, ganz entspannt, und habe da noch deutlich mehr auf meinen Körper gehört, weil Ziel ist es ja nicht, viel zu trainieren, sondern einfach möglichst fit an der Startlinie zu stehen.
0: Beim Last Soul Ultra sind diesmal richtig viele mit dabei, deshalb ist es auch richtig schwer einzuschätzen, das so ein bisschen auszutaxieren, wie das Ganze dann am Ende für Timo laufen wird.
1: Also es würde ja bekannt gegeben, wer jetzt alles bei dem Rennen teilnimmt, und das Starterfeld ist weltweit bestückt, also da kommt auch der aktuelle Weltrekordhalter, ein paar Jungs aus der USA, die schon sehr, sehr viele Wettkämpfe in dem Stil bestritten haben. Und naja, ich setze mir kein direktes Ziel, weil wenn ich mir ein Ziel setzen würde, würde ich im Kopf dann auch irgendwo aufhören, sobald ich das Ziel erreicht habe. Ich will mein Bestes geben, schauen, wie es wird. Und natürlich, wenn ich in die Top 20 komme, in dem Starterfeld, dann wäre ich da unglaublich happy mit.
0: Für Timo Wassermann aus Kempten wird es am Freitag ernst. Beim Last Soul Ultra stellt er sich einer extremen Laufherausforderung, bei der jede Stunde 6 Kilometer gelaufen werden. Und zwar so lange, bis tatsächlich der Letzte aus den Sportschuhen kippt. Wir drücken ihm natürlich ganz feste die Daumen und werden das Ganze auch bei uns hier auf Allgäu Hit weiter begleiten. Toi, toi, toi!
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0: Hallo an diesem Mittwoch, hier ist der Allgäuer Wecker, eine lose Wimper auf der Wange. Und schon heißt es, auf den Finger legen, Augen zu und etwas wünschen und wegpusten. Das ist so ein bisschen wie, wenn ihr eine Sternschnuppe entdeckt. Diesen kleinen Glücksbrauch kennen viele von euch wahrscheinlich schon aus der Kindheit. Aber warum soll ausgerechnet eine Wimper Wünsche erfüllen? Das weiß Fabian Schaffer.
1: Das ist ein alter Aberglaube, dessen genauer Ursprung nicht bekannt ist. Früher galten Haare als etwas Besonderes, in dem eine gewisse Kraft stecken sollte. Eine zufällig gefundene Wimper wurde deshalb zum kleinen Glückszeichen. Und so oft kommt das ja nicht vor, es ist schon etwas Besonderes. Durch das Wegpusten geht der Wunsch dann symbolisch auf die Reise. Beweise für die Wirkung gibt es natürlich nicht, aber das Ritual macht aus einem ganz normalen Moment etwas Magisches.

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2: 2200 Ausbildungsplätze im Allgäu noch unbesetzt. Zwei Schwerverletzte nach Unfall bei Durach. Das Wetter? Bereits morgens ist es sonnig und angenehm warm. Bei Temperaturen von 15 bis 20 Grad. Ich bin Leon Dauter. Kurz vor dem Start des neuen Ausbildungsjahres sind im Allgäu noch 2200 Lehrstellen unbesetzt. Insgesamt wurden der Arbeitsagentur etwa 5500 Ausbildungsplätze gemeldet. Besonders im Einzelhandel und Verkauf gibt es viele freie Stellen. Gefragt sind dagegen technische Berufe wie Fachinformatik oder Industriemechanik. Jugendliche haben laut Arbeitsagentur auch jetzt noch gute Chancen, kurzfristig einen Ausbildungsplatz zu finden. Auf der Staatsstraße 2025 zwischen Durach und Kempten hat es gestern Nachmittag einen schweren Verkehrsunfall gegeben. Eine 71-jährige Autofahrerin aus Kempten geriet gegen 15 Uhr aus bislang unbekannter Ursache auf die Gegenfahrbahn und prallte frontal mit dem Wagen einer 65-jährigen Frau aus dem Oberallgäu zusammen. Beide Fahrerinnen wurden schwer verletzt und in umliegende Krankenhäuser gebracht. Die beiden Fahrzeuge wurden abgeschleppt. Der entstandene Sachschaden liegt bei rund 43.000 Euro. Die geplante Abgabe auf zuckerhaltige Getränke sorgt bei FZ-Getränke in Rußhaupten für Kritik. Bei einem Besuch sprach der CSU-Bundestagsabgeordnete Stefan Stracke mit dem Familienunternehmen über mögliche Preissteigerungen und zusätzlichen bürokratischen Aufwand. Vorgesehen ist eine Staffelung nach Zuckergehalt, konkrete Details sind aber noch offen. Stracke betonte, die Erfahrungen der mittelständischen Betriebe in die Beratungen in Berlin einbringen zu wollen. Bahnreisende im Allgäu müssen Ende August mit Einschränkungen rechnen. Wegen Bauarbeiten fallen am 24. und 25. August die Züge zwischen Buchloe und Lindau in beide Richtungen aus. Als Ersatz fahren Busse. Fahrgäste sollten deshalb mehr Zeit einplanen und auf die geänderten Haltestellen achten. Fahrräder können nur eingeschränkt mitgenommen werden. E-Scooter, Roller und E-Bikes sind im Ersatzverkehr nicht erlaubt.
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3: Es ist heute ein Hochsommertag, so wie er im Bilderbuch steht. Sonne pur und so gut wie gar kein Wölkchen am Allgäuer Himmel. Am Nachmittag, ja, ganz über den Bergen kann es mal so ein Schleierwölkchen geben. Die Temperaturen erreichen 26 bis 32 Grad und so schön geht's auch weiter. Morgen legen wir quasi noch eine Schippe drauf. Bei bis zu 33 Grad wird es ordentlich heiß. Und auch am Freitag bleibt es hochsommerlich heiß, sonnig. Mit Spitzenwerten dann doch schon bis zu 34 Grad.
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3: Es gibt zwei Meldungen für euch um kurz nach 7:30 A96 München Richtung Lindau zwischen Mindelheim und Stetten. Da gab es einen Unfall. Hier kann es zu Behinderungen kommen. Und B308 Sonthofen Richtung Lindau zwischen Kienberg und Geislinstraße. Dieser Abschnitt ist in beiden Richtungen aufgrund von Baumfällarbeiten gesperrt. Und zwar bis zum Nachmittag, bis etwa 16 Uhr.
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3: In Füssen in der Kemptner Straße und B12 Höhe Wildpolsried, auch da steht inzwischen ein Blitzer. Habt ihr noch was anderes für uns? Ihr könnt es jederzeit rein melden, kostenfrei über die 0805 70 80 90.
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3: Schönen guten Morgen. Kurz nach 7:30 an diesem Mittwoch. Heute ist der 12. August. Richtig, da gibt's viel zu sehen und entdecken am Himmel. Zum einen die Sonnenfinsternis. Es gibt eine ganz spezielle Planetenkonstellation mit 6 Planeten wie auf einer Perlenkette aneinandergereiht. Und es ist der Höhepunkt der Perseiden, der Sternschnuppen. Aber heute am 12. August ist auch der internationale Tag der Jugend. Und dieser von den Vereinten Nationen ausgerufene Aktionstag macht weltweit auf die Rechte, auf die Herausforderungen und die gesellschaftliche Rolle der jüngeren Generation aufmerksam. Und das schauen wir uns gleich ein bisschen genauer an. Kommt gut rein in diesen schönen Mittwoch.

0: Hier ist der Alba Wecker, einen schönen guten Morgen an diesem Mittwoch. Heute ist der internationale Tag der Jugend. Man muss eigentlich schon fast sagen, heute ist auch der internationale Tag der Jugend. Diesen Tag gibt es allerdings schon seit 1985, erfunden von den Vereinten Nationen, um die Bedeutung der Lebensphase als Jugendlicher, also an der Teenager, zu betonen. Junge Menschen haben es nicht immer leicht, etwa wenn es von den älteren Generationen Kritik gibt. Elisa Schuh erzählt, welche Vorurteile sie aus dem Alltag kennt und hat sich bei anderen jungen Menschen umgehört, was die da so davon halten. Hallo Elisa, was sind denn so typische Kritikpunkte an der Jugend von heute?
1: Ich kenne etwa den Vorwurf, dass meine Generation weniger arbeitet und nicht so motiviert ist. Ich habe mich dazu mal bei anderen jungen Menschen umgehört, okay, wie die das finden.
2: Nein, faul sind wir auf keinen Fall. Also auf Arbeit geben wir unser Bestes, würde ich sagen.
3: Ich finde, das ist schade, dass man so Vorurteile hat gegenüber uns.
1: Weitere klassische Vorurteile sind, dass junge Menschen sich öfter krank melden und nur an Freizeit interessiert sind.
0: So, aber was sagen denn die Fakten? Arbeiten junge Menschen vergleichsweise tatsächlich weniger?
1: Im Gegenteil. Die Erwerbsbeteiligung junger Menschen ist laut dem Institut für Arbeitsmarkt und Berufsforschung so hoch wie seit Jahrzehnten nicht. Vergleicht man die Arbeitszeit junger Menschen, dann ist die mit denen von älteren Arbeitnehmern zu vergleichen. Die Studie Jugend in Deutschland zeigt ähnliche Ergebnisse. Die große Mehrheit junger Menschen ist bereit zu arbeiten und Verantwortung zu übernehmen. Gleichzeitig wachsen aber auch Zweifel, ob sich Leistung in Deutschland noch lohnt.
0: Wie schaut es mit dem Vorwurf aus, dass junge Menschen die Freizeit über die Arbeit stellen? Also so ein bisschen die Work-Life-Balance oder Life-Work-Balance?
1: Die Work-Life-Balance, also dass Arbeit und Freizeit ausgewogen sind, steht mehr im Fokus. Das habe ich auch so von anderen jungen Menschen gehört.
2: Wenn meine Arbeitszeit voll ist, dann bin ich dann auch zu Hause. Ne? Arbeitszeit ist Arbeitszeit und privat ist privat. Ich versuche das sehr strikt zu trennen.
1: Tatsächlich hat sich also die Erwartung an gute Arbeit und mehr Selbstbestimmung verändert. Da ist unter anderem die Corona-Pandemie ein Grund dafür, als das Homeoffice und flexiblere Arbeitszeiten wichtiger wurden.
0: Danke dir. Heute ist Internationaler Tag der Jugend. Viele Menschen oder junge Menschen sehen diesen weltweiten Aktionstag als wichtige Chance und auch Möglichkeit, um endlich ein bisschen lauter zu werden. Für sie ist es eine Plattform, um auf ihre ganz eigenen Sorgen und Wünsche aufmerksam zu machen, von echten Zukunftsperspektiven bis hin zu mehr Mitspracherecht in der Politik. Deutschlandweit gibt es dazu auch verschiedene Aktionen. Schönen guten Morgen, ihr hört den Alba Wecker am Mittwoch, am 12. August.

0: Schönen guten Morgen, hier ist der Allgäu-Wecker. Heute dieser 12. August, ein ganz besonderer 12. August. Heute gibt es das Himmelshighlight des Jahrzehnts zu sehen. Über Europa zieht heute eine historische Sonnenfinsternis durch und bei uns im Allgäu ist das Ganze gut zu sehen. Die Sonne wird kurz vor dem Untergang zu einer hauchdünnen, glühenden Sichel und Experten sagen sogar, es ist eine historische Sonnenfinsternis. Aber warum? Christian Kaiser, er ist Vorstand der Sternwarte Oberallgäu e.V.
1: Das liegt einfach daran, dass Sonnenfinsternisse jetzt nicht so oft passieren. Die letzte in Mitteleuropa, die sichtbar war, war 1999. Das ist auch schon wieder 27 Jahre her. Also es passiert einfach nicht so furchtbar oft. Und leider ist es ja auch so, dass diesmal die Sonnenfinsternis bei uns im Allgäu nicht total sein wird. Trotzdem ist es etwas, was man sich gerne anschauen sollte, weil die Sonne zu ungefähr 90% vom Mond verdeckt wird. Und auch das kommt jetzt nicht so häufig vor.
0: Bei uns im Allgäu wird die Sonne ja nicht komplett schwarz, sondern zu gut 90% verdeckt. Wie müssen wir uns die Stimmung und auch das Licht vorstellen, wenn die Sonne als glühende Sichel untergeht?
1: Also bei einer totalen Sonnenfinsternis, wenn der Mond wirklich exakt vor der Sonne steht, dann wird es tatsächlich dunkel. Die Sterne kommen raus. Das ist was ganz Besonderes. Das haben wir diesmal leider nicht, weil auch 10% der Sonne, die noch zu sehen sind, das ist immer noch so hell, dass es nicht wirklich merkbar dunkel wird. Das ist ganz erstaunlich eigentlich, dass 10% der Sonne auch noch reichen, dass es hell bleibt. Aber man kann es natürlich trotzdem sehen und das Ganze geht um ungefähr 19.30 Uhr los, dass der Mond sich vor die Sonne schiebt. Das Ende, dass der Mond dann wieder von der Sonne ganz runter ist, das werden wir nicht sehen können, weil bei uns im Allgäu die Sonne dann so gegen 20.30, 21 Uhr auch schon untergeht, je nachdem, wo man ist. Aber diese 90%, das ist auf jeden Fall anschauenswert.
0: Wichtig vor allem die Augen schützen, nur mit einer Spezialbrille schauen. Das Spektakel beginnt bei uns im Allgäu ab ca. 19.23 Uhr. Schönen Mittwoch euch hier.

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2: Ich bin Katrin Müller. Am Abend werden Millionen Menschen in Europa in den Himmel schauen, denn kurz vor Sonnenuntergang schiebt sich der Mond vor die Sonne und in weiten Teilen Westeuropas ist es dämmerig oder ganz dunkel. In Deutschland wird der Mond die Sonnenscheibe nicht vollständig verdecken.
3: Bei einer Sonnenfinsternis schiebt sich der Mond zwischen Sonne und Erde und verdeckt die Sonne teilweise oder sogar komplett. Das passiert nur bei Neumond, denn in dieser Phase steht der Mond genau zwischen der Erde und der Sonne. Weil die Mondbahn leicht schräg verläuft, zieht der Mond in den meisten Monaten knapp an der Sonne vorbei. Nur wenn er genau auf einer Linie steht, gibt es eine Sonnenfinsternis. Und das kommt sehr selten vor. Je nachdem, wie viel Sonne bedeckt ist, spricht man von einer partiellen oder totalen Sonnenfinsternis. Thomas Bremser, Nachrichtenredaktion.
2: Bundesverkehrsminister Bilger sieht trotz der anhaltenden Niedrigwasserlage auf wichtigen Wasserstraßen derzeit keine Versorgungsengpässe. Stand jetzt sei die Versorgung gewährleistet, sagte Bilger der Rheinischen Post. Bei der Schifffahrt ist noch keine Entspannung in Sicht. Mehrere Bundesländer haben schon das Sonn- und Feiertagsfahrverbot für Lkw vorübergehend ausgesetzt. Über weitere Maßnahmen will Bilger heute mit den Ländern beraten.
4: Es geht um zusätzliche Kapazitäten auf der Schiene, aber eben auch auf der Straße. Baustellen, die jetzt nicht zwingend erforderlich sind, sollen aufgeschoben werden, so Verkehrsminister Bilger zuletzt. Über weitere Vorschläge sei man mit den Ländern und anderen Behörden im Austausch, sagte er. Eine schnelle Entspannung der Lage wird es wegen des wenigen Regens vorerst nicht geben. Die Industrie ist abhängig von der Binnenschifffahrt. Längere Wege, weniger Ladung, das alles bedeutet Mehrkosten. Aus Berlin, Tine Klimach.
2: Das Bundeskabinett will heute einen Gesetzentwurf zur Reform der Nachrichtendienste beschließen. Ziel ist es, diese angesichts der wachsenden hybriden Bedrohung mit deutlich mehr Befugnissen auszustatten. In der von Vizekanzler Klingbeil geleiteten Sitzung soll zudem die BAföG-Reform auf den Weg gebracht werden. Bewegende Rettung nach dem schweren Erdbeben in Kolumbien mit mehr als 180 Toten. Fast 30 Stunden lang war eine Frau eingeklemmt zwischen den Trümmern eines Gebäudes in der Stadt Cali, ehe die Feuerwehr die 31-Jährige unter dem Applaus und den Freudenrufen der Bevölkerung retten konnte. Zahlreiche Menschen gelten nach dem Erdbeben noch als vermisst.
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5: mit Leon Dauter. Im Allgäu sind kurz vor Beginn des neuen Ausbildungsjahres noch rund 2200 Lehrstellen frei. Besonders im Einzelhandel und Verkauf werden Nachwuchskräfte gesucht, während technische Berufe bei Jugendlichen weiterhin hoch im Kurs stehen. Und auf der Staatsstraße zwischen Durach und Kempten sind gestern Nachmittag zwei Autos frontal zusammengestoßen. Beide Fahrerinnen wurden schwer verletzt und ins Krankenhaus gebracht. Der Sachschaden liegt bei rund 43.000 Euro.
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6: Ein tolles Wetter bekommen wir heute mit viel Sonnenschein, so gut wie gar keine Wolke. Die Temperaturen steigen über die 30-Grad-Marke. Das ist Badewetter, das ist immer Schatten sich aufhaltendes Wetter. Und das Ganze wird noch getoppt in den kommenden beiden Tagen. Auf jeden Fall Donnerstag und Freitag bleibt es nicht nur sehr, sehr sonnig tagsüber, sondern die Temperaturen gehen sogar 1, 2, 3 Grad nach oben. In der Spitze dann am Samstag bis zu 35 Grad sind da möglich.
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6: A96 München Richtung Lindau zwischen Windelheim und Stetten. Da gab es einen Unfall. Vorsicht, hier kann es immer noch zu Behinderungen kommen. Baumfällarbeiten gibt es auf der B308. Sonthofen Richtung Lindau und zwar im Teilstück zwischen Kienberg und Geislehnstraße. Dieser Abschnitt ist in beiden Richtungen gesperrt und zwar bis heute Nachmittag um 16 Uhr.
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6: Wir haben den Blitzer auf der B12 Höhe der Ausfahrt Wildpolsried. Geblitzt wird noch immer in Füssen in der Kemptner Straße. Neu hinzugekommen der Blitzer in Dirlewang in der Kaufbeurer Straße und fehlt jetzt da noch einer und ihr wisst einen, dann ruft uns an 0805 70 80 90. Gute Fahrt.
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6: Hallo und schönen guten Morgen, kurz nach 8 an diesem Mittwoch. Die Temperaturen, heute gehen sie erneut über 30 Grad. Der Sommer 2026, das ist schon ein Sommer, der es in sich hat. Vor allem in Sachen Hitze, in Sachen Sonnenstunden pro Tag und natürlich, was die Temperaturen angeht. Das sonst so grüne Allgäu sitzt so ein bisschen auf dem Trockenen. Nach Monaten ohne Regen meldet das Wasserwirtschaftsamt in Kempten fast historische Tiefstände, auch beim Grundwasser. Wie kritisch ist denn die Lage ganz konkret? Darüber sprechen wir gleich mit dem Wasserwirtschaftsamt hier bei mir im Allgäu-Wecker. Kommt gut rein in diesen Mittwoch. Schönen guten Morgen. Hallo.

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1: Schönen guten Morgen an diesem Mittwoch. Ha, die Hitze, die macht dem einen oder anderen ja auch schon ein bisschen mehr zu schaffen. Und nicht nur uns, sondern auch der Natur. Die anhaltende Trockenheit macht sich inzwischen auch bei den Wasserressourcen hier bei uns in der Region bemerkbar. Besonders die Grundwasserstände und auch die Situation rund um den Rottach-Speicher stehen dabei so ein bisschen im Fokus. Dr. Bettina Haas leitet die Abteilung für Gewässerschutz am Wasserwirtschaftsamt Kempten und gibt uns jetzt einen Überblick über die aktuelle Lage, ja, der Grundwasserversorgung bei uns im Allgäu.
2: Also die Lage bezüglich Grundwasser ist jetzt nicht so besonders gut. Wir haben sehr viele sehr niedrige Pegelstände, sehr geringe Quellschüttungen, zum Teil halt auch neue Niedrigstwerte. Man sieht an den Grundwasser und an den Wasserversorgungen ganz klar, dass wir jetzt eben eine sehr, sehr lange Trockenheit haben und dass einfach die Grundwasserneubildung fehlt, dass wir schon aus dem Winter nicht so günstig im Hinblick auf die Grundwassersituation rausgekommen sind. Und jetzt kann man eigentlich immer nur beobachten, dass der Trend fallend ist, also fallende Pegel, abnehmende Quellschüttungen.
1: Wer beim Schwimmen vielleicht am Rottach-Speicher, also am Rottachsee, da schon mal war, dem fällt auf, der Rottach-Speicher, der hat so einen beigen Gürtel außenrum. Also da ist Wasser abgelassen worden und zwar nicht gerade wenig. Viele, viele Wassermengen wurden geholt und weitergegeben. Aber wie ist es, wie der Name schon sagt, ist das ja auch ein bisschen wenig verwunderlich, vor allem ja bei der aktuellen Situation.
2: Der Rottachsee wurde gebaut, um eine Niedrigwasserauffüllung zu betreiben, sprich um Wasser abzugeben in trockenen Zeiten in die Iller in Richtung Donau. Die Regelung ist, wenn in der Donau bei Ulm bzw. Neu-Ulm der Abfluss eine bestimmte Menge unterschreitet, muss am Rottachsee Wasser abgegeben werden. Und das ist jetzt natürlich schon ein bisschen länger der Fall. Das heißt, es wird eigentlich wird kontinuierlich jetzt in letzter Zeit aus dem Rottachsee Wasser abgegeben.
1: Also wenn er zum Spazieren geht, zum Radeln geht, zum Schwimmen geht, das ist schon spektakulär, wie der Rottachspeicher an ausguckt. Es braucht Zeit, bis man dann ans Wasser kommt, aber er erfüllt auch seinen Zweck. Aufgrund dessen ist er ja auch mal ja installiert worden. Und auch in den kommenden Tagen ist wenig bis gar kein Regen gemeldet. Am Ende kann aber auch das Wasserwirtschaftsamt nur auf Regen hoffen und sich nicht gezielt auf die nächsten trockenen Tage vorbereiten, oder?
2: Genau, Sie sagen es, es ist leider so, dass wir gar nichts, natürlich alle gar nichts machen können. Wir können alle nur darauf hoffen, dass es zumindest diese Hitzeperiode zu Ende geht, dass halt auch nicht mehr so viel Wasser verdunstet, dass es dann auch irgendwann mal wieder anfängt zu regnen, wobei wir natürlich nicht auf die extrem heftigen Gewitter hoffen, sondern auf einen mäßigen Regen, der dann halt langfristig auch unsere Flüsse, Seen und das Grundwasser wieder auffüllt.
1: Kurz gesagt, beim Wasser bleibt die Lage auch bei uns im Allgäu angespannt und ohne ausreichend Regen oder ohne ausreichendes Nass von oben wird die Situation natürlich nicht besser. So können also auch wir nur ein wenig die Daumen drücken, vielleicht auch mal ein Stoßgebet nach oben schicken und hoffen, dass es schon bald wieder ein bisschen tröpfelt, auch vom Allgäuer Himmel.
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0: nächsten Mittwoch. So ein Zeichen, dass ein Popstar in den USA den Durchbruch geschafft hat. Eine Einladung als musikalischer Gast der großen TV-Comedy-Show Saturday Night Live. Vor 6 Jahren war zum ersten Mal ein Ex-Mitglied der Boyband One Direction Gast und hat sich im Eröffnungsmonolog ein bisschen selbst durch den Kakao gezogen.
1: My priority is the music. It goes music, then comedy. Well, let's be honest, it goes music, then fantastic hair, then comedy, then family, then friends.
0: Die Prioritäten im Leben von Harry Styles sehen also so aus: Musik, dann gut sitzende Frisur, dann Comedy und danach erst Familie und Freunde. Nachdem Musik für ihn an erster Stelle steht, hat er bei seinem Auftritt natürlich auch gleich gesungen. Logisch, unter anderem den Song, mit dem er heute vor 6 Jahren auf Platz 1 in den USA war: Watermelon Sugar. Einen schönen Mittwoch euch.

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2: 2.200 Ausbildungsplätze im Allgäu noch unbesetzt. Zwei Schwerverletzte nach Unfall bei Durach. Das Wetter? Bereits morgens ist es sonnig und angenehm warm. Bei Temperaturen von 15 bis 20 Grad. Ich bin Leon Lauter. Kurz vor dem Start des neuen Ausbildungsjahres sind im Allgäu noch 2.200 Lehrstellen unbesetzt. Insgesamt wurden der Arbeitsagentur etwa 5.500 Ausbildungsplätze gemeldet. Besonders im Einzelhandel und Verkauf gibt es viele freie Stellen. Gefragt sind dagegen technische Berufe wie Fachinformatik oder Industriemechanik. Jugendliche haben laut Arbeitsagentur auch jetzt noch gute Chancen, kurzfristig einen Ausbildungsplatz zu finden. Auf der Staatsstraße 2025 zwischen Durach und Kempten hat es gestern Nachmittag einen schweren Verkehrsunfall gegeben. Eine 71-jährige Autofahrerin aus Kempten geriet gegen 15 Uhr aus bislang unbekannter Ursache auf die Gegenfahrbahn und prallte frontal mit dem Wagen einer 65-jährigen Frau aus dem Oberallgäu zusammen. Beide Fahrerinnen wurden schwer verletzt und in umliegende Krankenhäuser gebracht. Die beiden Fahrzeuge wurden abgeschleppt. Der entstandene Sachschaden liegt bei rund 43.000 Euro. Die geplante Abgabe auf zuckerhaltige Getränke sorgt bei FZ-Getränke in Rußhaupten für Kritik. Bei einem Besuch sprach der CSU-Bundestagsabgeordnete Stefan Strack mit dem Familienunternehmen über mögliche Preissteigerungen und zusätzlichen bürokratischen Aufwand. Vorgesehen ist eine Staffelung nach Zuckergehalt, konkrete Details sind aber noch offen. Stracke betonte, die Erfahrungen der mittelständischen Betriebe in die Beratungen in Berlin einbringen zu wollen. Bahnreisende im Allgäu müssen Ende August mit Einschränkungen rechnen. Wegen Bauarbeiten fallen am 24. und 25. August die Züge zwischen Buchloe und Lindau in beide Richtungen aus. Als Ersatz fahren Busse. Fahrgäste sollten deshalb mehr Zeit einplanen und auf die geänderten Haltestellen achten. Fahrräder können nur eingeschränkt mitgenommen werden. E-Scooter, Roller und E-Bikes sind im Ersatzverkehr nicht erlaubt.
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3: Heute haben wir viel Sonnenschein, Sonne pur sozusagen bei Temperaturen von 26 bis 32 Grad am Nachmittag. Morgen legen wir quasi noch ein Schüppchen drauf bei bis zu 33 Grad. Erneut viel Sonnenschein. Und auch am Freitag wird's richtig heiß. Da geht's temperaturtechnisch sogar nochmals etwas nach oben. Sonne satt und erste Hitzegewitter brauen sich dann Richtung Samstagabend zusammen.
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3: Wir haben einiges auf den Allgäuer Straßen A7 Ulm Richtung Füssenreute zwischen Woringen und Bad Grönenbach. Da steht ein kaputtes Auto. Wir haben Arbeiten auf der A96 Lindau Richtung München zwischen Aitrach und dem Kreuz Memmingen. Ist die linke Spur gesperrt. Da gab es zwischen Mindelheim und Stetten auch einen Unfall in entgegengesetzter Fahrtrichtung. A96 München Richtung Lindau zwischen Mindelheim und Stetten ein Unfall. Und die Strecke zwischen Kienberg und Geislinstraße auf der B308 Sonthofen Richtung Lindau ist aktuell gesperrt aufgrund von Baumfellarbeiten.
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3: Blitzer haben wir drei an der Zahl. B12 für Wildpolsried in Füssen in der Kemptner Straße und in Dirlewang in der Kaufbeurer Straße. Da steht ebenfalls einer. 0805 70 80 90.
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3: Schönen guten Morgen. Kurz nach 8:30 ist es an diesem 12. August, ein besonderer August von den Astronomen her betrachtet. Ein historisches Spektakel erwartet uns da heute Abend. Zum einen eine tolle, besondere Planetenkonstellation. Wir haben den Höhepunkt der Perseiden, also Sternschnuppenregen heute Nacht. Und zuvor, ab circa 19.23 Uhr, haben wir eine partielle Sonnenfinsternis hier bei uns in der Region. Darüber sprechen wir gleich nochmals ein bisschen ausführlicher hier bei mir im Allgäu-Wecker. Schönen guten Morgen.

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17: 2.200 Ausbildungsplätze im Allgäu noch unbesetzt. Zwei Schwerverletzte nach Unfall bei Durach. Und das Wetter? Vormittags sonnig und warm bei Temperaturen von 20 bis 24 Grad. Ich bin Leon Dauter. Kurz vor dem Start des neuen Ausbildungsjahres sind im Allgäu noch 2200 Lehrstellen unbesetzt. Insgesamt wurden der Arbeitsagentur etwa 5500 Ausbildungsplätze gemeldet. Besonders im Einzelhandel und Verkauf gibt es viele freie Stellen. Gefragt sind dagegen technische Berufe wie Fachinformatik oder Industriemechanik. Jugendliche haben laut Arbeitsagentur auch jetzt noch gute Chancen, kurzfristig einen Ausbildungsplatz zu finden. Auf der Staatsstraße 2025 zwischen Durach und Kempten hat es gestern Nachmittag einen schweren Verkehrsunfall gegeben. Eine 71-jährige Autofahrerin aus Kempten geriet gegen 15 Uhr aus bislang unbekannter Ursache auf die Gegenfahrbahn und prallte frontal mit dem Wagen einer 65-jährigen Frau aus dem Oberallgäu zusammen. Beide Fahrerinnen wurden schwer verletzt und in umliegende Krankenhäuser gebracht. Die beiden Fahrzeuge wurden abgeschleppt. Der entstandene Sachschaden liegt bei rund 43.000 Euro. Die geplante Abgabe auf zuckerhaltige Getränke sorgt bei FZ-Getränke in Rußhaupten für Kritik. Bei einem Besuch sprach der CSU-Bundestagsabgeordnete Stefan Stracke mit dem Familienunternehmen über mögliche Preissteigerungen und zusätzlichen bürokratischen Aufwand. Vorgesehen ist eine Staffelung nach Zuckergehalt, konkrete Details sind aber noch offen. Stracke betonte, die Erfahrungen der mittelständischen Betriebe in die Beratungen in Berlin einbringen zu wollen. Bahnreisende im Allgäu müssen Ende August mit Einschränkungen rechnen. Wegen Bauarbeiten fallen am 24. und 25. August die Züge zwischen Buchloe und Lindau in beide Richtungen aus. Als Ersatz fahren Busse. Fahrgäste sollten deshalb mehr Zeit einplanen und auf die geänderten Haltestellen achten. Fahrräder können nur eingeschränkt mitgenommen werden. E-Scooter, Roller und E-Bikes sind im Ersatzverkehr nicht erlaubt.
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18: Sonne pur heute und kaum ein Wölkchen. Vielleicht am Nachmittag zeigen sich so direkt über den Alpen ein paar harmlose Wölkchen. Die Temperaturen erreichen am Nachmittag 26 bis 32 Grad. Und so geht's weiter, nämlich es bleibt so schön. Morgen legen wir noch ein Schüppchen drauf bei bis zu 33 Grad. Und dann auch am Freitag und am Samstag wird's richtig heiß. Wir bekommen Spitzenwerte lokal sogar bis zu 35 Grad.
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18: A7 Füssenreuther Richtung Ulm zwischen dem Grenztunnel Füssen und Nesselwang dichter Verkehr. Wir bleiben auf der A7 in die andere Richtung, also Ulm Richtung Füssenreuther zwischen Bad Grönenbach und Dietmannsried. Vorsicht, da steht ein kaputtes Auto. Vorsicht, da ist auch Öl auf der Fahrbahn. A96 Lindau Richtung München zwischen Eichstätten und dem Kreuz Memmingen. 2 Kilometer Stau plus einer guten Viertelstunde. Länger braucht ihr auch momentan auf der B19 Kempten Richtung in Walsertal zwischen Sonthofen Süd und Oberstdorf dichter Verkehr. Gleiches gilt zwischen Kempten St. Mangbrücke und Waltenhofen.
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18: Da gibt's nach wie vor den Blitzer in Dirlewang in der Kaufbeurer Straße. Mehr könnt ihr uns durchgeben, kostenfrei über die 0800 5 70 80 90.
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2: Ich bin Katrin Müller. Nach dem Auslaufen des Tankrabatts hat sich das Leben in Deutschland sprunghaft verteuert. Im Juli kletterte die Inflationsrate auf 2,8%. Das Statistische Bundesamt hat diesen Wert heute bestätigt.
3: Tanken und Heizen sind im Juli deutlich teurer geworden. Das sind weiter die zentralen Preistreiber, erklärt die Präsidentin des Statistischen Bundesamtes. Spritpreise von deutlich mehr als 2 Euro pro Liter sind inzwischen hierzulande die Regel. Und Entspannung ist nicht in Sicht. Denn zum einen ist der Konflikt um die wichtige Straße von Hormuz weiter nicht gelöst. Und dazu kommt das Niedrigwasser, das den Transport von Kraftstoff teilweise deutlich teurer macht. Thomas Thonfeld, Nachrichtenredaktion.
2: Bundesverkehrsminister Bilger sieht trotz der anhaltenden Niedrigwasserlage auf wichtigen Wasserstraßen derzeit keine Versorgungsengpässe. Stand jetzt sei die Versorgung gewährleistet. Das sagte Bilger der Rheinischen Post vor einer Schaltkonferenz mit den Verkehrsministern der Länder. In einigen Teilen Europas ist heute eine totale Sonnenfinsternis zu sehen. Die Urlaubsinsel Mallorca liegt genau in der Schneise, in der das Ereignis am besten zu sehen ist. Um 20.31 Uhr wird dort die Sonne für 96 Sekunden vom Mond verdeckt.
4: Bei einer Sonnenfinsternis schiebt sich der Mond zwischen Sonne und Erde und verdeckt die Sonne teilweise oder sogar komplett. Das passiert nur bei Neumond, denn in dieser Phase steht der Mond genau zwischen der Erde und der Sonne. Weil die Mondbahn leicht schräg verläuft, zieht der Mond in den meisten Monaten knapp an der Sonne vorbei. Nur wenn er genau auf einer Linie steht, gibt es eine Sonnenfinsternis. Und das kommt sehr selten vor. Je nachdem, wie viel Sonne bedeckt ist, spricht man von einer partiellen oder totalen Sonnenfinsternis. Thomas Bremser, Nachrichtenredaktion.
2: In Italien bleibt mitten in der Hauptreisezeit der Flughafen von Catania wegen des jüngsten Ausbruchs des Vulkans Ätna weiter dicht. Der Airport auf der Mittelmeerinsel Sizilien ist wegen der Sperre des Luftraums mindestens bis um 18 Uhr geschlossen. Tausende Urlauber auch aus dem Ausland sind davon betroffen. Europas aktivster Vulkan stößt bereits seit Freitag große Mengen Asche und glühende Gesteinsbrocken aus.
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5: mit Leon Dauter. Im Allgäu sind kurz vor Beginn des neuen Ausbildungsjahres noch rund 2200 Lehrstellen frei. Besonders im Einzelhandel und Verkauf werden Nachwuchskräfte gesucht, während technische Berufe bei Jugendlichen weiterhin hoch im Kurs stehen. Und auf der Staatsstraße zwischen Durach und Kempten sind gestern Nachmittag 2 Autos frontal zusammengestoßen. Beide Fahrerinnen wurden schwer verletzt und ins Krankenhaus gebracht. Der Sachschaden liegt bei rund 43.000 Euro.
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6: Heute gibt es jede Menge Sonnenschein. Tagsüber bleibt es oft sogar komplett wolkenlos. Nur am Nachmittag ziehen direkt über den Bergen ein paar harmlose Quellwolken auf. Die Temperaturen steigen auf hochsommerliche 26 bis 32 Grad. Heute Nacht bleibt es ruhig, klar und auch trocken. Morgen und am Freitag wird es dann sogar tagsüber eine Spur heiß. Mit viel Sonnenschein erreichen wir 27 bis 33 Grad.
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7: Aufgepasst auf der B308 Sonthofen-Lindau zwischen Kinberg und Geislenstraße. Hier in beiden Richtungen ist die Fahrbahn gesperrt wegen Baumfällarbeiten. Das Ganze bis heute um 16 Uhr. 17 Minuten Zeitverlust auf der A96 Lindau Richtung München zwischen Eichstätten und dem Kreuz Memmingen. 4 Kilometer Staudamm. Dann haben wir die A7 Fürstenreuthe Richtung Ulm zwischen dem Grenztunnel Fürsten und Nesselwang. Dichter Verkehr. B308 ist auch mit dabei, Sonthofen Richtung Hindelang-Oberjoch. Zwischen Hindelang und Oberjoch dichter Verkehr, paar Minuten draufrechnen. Ebenso bei der A7 Fürstenreuthe Richtung Ulm, zwischen Dietmannsried und Worringen, 1 Kilometer stockender Verkehr. Die B19 ist auch mit dabei, Kempten Richtung Oberstdorf, zwischen Sonthofen Süd und Fischen dichter Verkehr und 5 Minuten Zeitverlust auf der B19, Kempten Richtung Oberstdorf, zwischen Kempten St. Mangenbrücke und Waltenhofen.
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7: In der Kaufbeurer Straße bei Dellewang wird geblitzt. In Obergünzburg in der Startstraße 2055. In Waldenhofen bei der Bahnhofstraße 30er-Zone steht auch einer. Dann auf der K8005 bei Wangen und in Ravensburg in der Seestraße. Noch was anderes gesehen? Staus, Blitze oder sonstiges? 0800 570 80 90.
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2: 2200 Ausbildungsplätze im Allgäu noch unbesetzt. Zwei Schwerverletzte nach Unfall bei Durach. Und das Wetter? Vormittags sonnig und warm bei Temperaturen von 20 bis 24 Grad. Ich bin Leon Dauter. Kurz vor dem Start des neuen Ausbildungsjahres sind im Allgäu noch 2200 Lehrstellen unbesetzt. Insgesamt wurden der Arbeitsagentur etwa 5500 Ausbildungsplätze gemeldet. Besonders im Einzelhandel und Verkauf gibt es viele freie Stellen. Gefragt sind dagegen technische Berufe wie Fachinformatik oder Industriemechanik. Jugendliche haben laut Arbeitsagentur auch jetzt noch gute Chancen, kurzfristig einen Ausbildungsplatz zu finden. Auf der Staatsstraße 2025 zwischen Durach und Kempten hat es gestern Nachmittag einen schweren Verkehrsunfall gegeben. Eine 71-jährige Autofahrerin aus Kempten geriet gegen 15 Uhr aus bislang unbekannter Ursache auf die Gegenfahrbahn und prallte frontal mit dem Wagen einer 65-jährigen Frau aus dem Oberallgäu zusammen. Beide Fahrerinnen wurden schwer verletzt und in umliegende Krankenhäuser gebracht. Die beiden Fahrzeuge wurden abgeschleppt. Der entstandene Sachschaden liegt bei rund 43.000 Euro. Die geplante Abgabe auf zuckerhaltige Getränke sorgt bei FZ-Getränke in Rußhaupten für Kritik. Bei einem Besuch sprach der CSU-Bundestagsabgeordnete Stefan Stracke mit dem Familienunternehmen über mögliche Preissteigerungen und zusätzlichen bürokratischen Aufwand. Vorgesehen ist eine Staffelung nach Zuckergehalt, konkrete Details sind aber noch offen. Stracke betonte, die Erfahrungen der mittelständischen Betriebe in die Beratungen in Berlin einbringen zu wollen. Bahnreisende im Allgäu müssen Ende August mit Einschränkungen rechnen. Wegen Bauarbeiten fallen am 24. und 25. August die Züge zwischen Buchloe und Lindau in beide Richtungen aus. Als Ersatz fahren Busse. Fahrgäste sollten deshalb mehr Zeit einplanen und auf die geänderten Haltestellen achten. Fahrräder können nur eingeschränkt mitgenommen werden. E-Scooter, Roller und E-Bikes sind im Ersatzverkehr nicht erlaubt.
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3: Sonne pur heute und kaum ein Wölkchen. Vielleicht am Nachmittag zeigen sich so direkt über den Alpen ein paar harmlose Wölkchen. Die Temperaturen erreichen am Nachmittag 26 bis 32 Grad. Und so geht's weiter, nämlich es bleibt so schön. Morgen legen wir noch ein Schüppchen drauf bei bis zu 33 Grad. Und dann auch am Freitag und am Samstag wird's richtig heiß. Wir bekommen Spitzenwerte lokal sogar bis zu 35 Grad.
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4: Da einmal aufgepasst, um 11:45 auf der A7 Füssenreuth Richtung Ulm zwischen dem Rastplatz Vorwald Ost und Dietmannsried in beiden Richtungen. Achtung, hier kommt euch ein Falschfahrer entgegen. Bitte überholt nicht und Vorsicht auf beiden Richtungsfahrbahnen. Ich wiederhole nochmal, auf der A7 Füssenreuth Ulm zwischen dem Rastplatz Vorwald Ost und Dietmannsried in beiden Richtungen Gefahr durch einen Geisterfahrer. Bitte überholt nicht und fahrt besonders vorsichtig auf beiden Richtungsfahrbahnen. Wir melden dann sofort, sobald die Gefahr wieder vorüber ist. Dann machen wir weiter. Auf der B308 Sonthofen-Lindau zwischen Kinberg und Geislehinstraße in beiden Richtungen ist hier die Fahrbahn wegen Baumfällarbeiten gesperrt. Das Ganze noch bis heute Nachmittag um 16 Uhr. 7 Minuten Zeitverlust auf der A96 Lindau Richtung München zwischen Eichstätten und dem Kreuz Memmingen. 4 Kilometer stockender Verkehr. Die B12 Bregenzer Straße zwischen Lindau und der Kemptner Straße, dichter Verkehr, auch hier 7 Minuten drauf rechnen, 6 Minuten dauert es länger. Auf der B19 Kempten Richtung Oberstdorf zwischen Kempten, St. Mangenbrücke und Waltenhofen, hier auch dichter Verkehr.
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4: Teure Fotos werden gemacht. Einmal 30er-Zone Bahnhofstraße Waltenhofen, dann Nürnberg-Günzburg auf der Startstraße 2055, in der Kaufbeurer Straße bei Dirlewang, in Landsberg am Lecht, in der Ilinger Straße und dann haben wir auch noch einen stehen bei Wangen auf der K8005. Noch was anderes gesehen, Staus, Blitzer oder sonstiges, 0800 5 70 80 90. Kommt's gut durch.
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2: Ich bin Katrin Müller. Heute Abend dürften viele gespannt in den Himmel blicken. Es gibt eine Sonnenfinsternis. Hier in Deutschland wird die nur partiell zu sehen sein. In großen Teilen Spaniens wird es dagegen erstmals seit mehr als 100 Jahren wieder eine totale Sonnenfinsternis geben. Und es wird ein riesiges Spektakel dort.
3: Die Sonnenfinsternis ist eine logistische Herausforderung. Laut spanischer Verkehrsbehörde werden zwischen 400.000 und 1,5 Millionen zusätzlicher Autos unterwegs sein. Über 33.000 Polizisten sind im Einsatz. Behörden empfehlen, das Spektakel von ausgewiesenen Beobachtungspunkten aus zu verfolgen. Auf der Urlaubsinsel Mallorca sind dafür 9 Zonen ausgewiesen, darunter auch die Playa de Palma. Aus Spanien, Julia Macher.
2: Kräftig steigende Energiepreise nach dem Auslaufen des Tankrabatts haben die Teuerungsrate in Deutschland im Juli auf 2,8% getrieben. Von Juni auf Juli des laufenden Jahres zogen die Verbraucherpreise um 0,8% an. Das Statistische Bundesamt bestätigte damit seine vorläufigen Berechnungen. Hauptgrund für die anhaltende Teuerung bleiben demnach die nach wie vor hohen Energiepreise. Verpackungen sind praktisch, verursachen aber Abfall, der oft in der Umwelt landet. Die Europäische Union sagt dem Verpackungsmüll den Kampf an. Ab heute gilt eine neue Verordnung, die schrittweise etwa Plastik und große Verpackungen aus unserem Alltag verbannt.
4: Ob Coffee-to-go-Becher oder Pizzakarton, für neue Lebensmittelverpackungen aus Pappe oder Papier gelten ab sofort strengere Grenzwerte bei sogenannten Ewigkeitschemikalien, etwa PFAS. Die sollen zum Beispiel Fett und Wasser abweisen, sind zum Teil aber gesundheitsschädlich. Ab 2030 sollen Verpackungen dann grundsätzlich nicht mehr größer sein als nötig. Pakete dürfen dann viel weniger Luft- und Füllmaterial enthalten. Aus Brüssel, Niklas Treppner.
2: Das Bundeskartellamt hat keine grundsätzlichen kartellrechtlichen Bedenken gegen die 50-plus-1-Regel im deutschen Fußball. Nach Abschluss des Verfahrens gab die Behörde jedoch Hinweise an die Bundesliga-Dachorganisation, um die Regel auch zukünftig rechtssicher anzuwenden. Die Regel gibt im Kern vor, dass Investoren keine Stimmenmehrheit an den Kapitalgesellschaften von Vereinen übernehmen können.
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5: Mit Leon Dauter. Beim Klinikverbund Allgäu steht nach der Neubesetzung des Aufsichtsrats die weitere strategische Ausrichtung an. Angesichts der Krankenhausreform und des steigenden finanziellen Drucks sollen die medizinischen Schwerpunkte der 6 Standorte weiter gestärkt werden. Und an der Gesundheitsakademie Bodensee-Oberschwaben haben 63 Nachwuchskräfte ihre Pflegeausbildung erfolgreich abgeschlossen und starten jetzt ins Berufsleben. 21 von ihnen gehen noch einen Schritt weiter und setzen ihre Ausbildung mit einem Bachelorstudium an der Hochschule Ravensburg-Weingarten fort.
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6: Heute gibt es jede Menge Sonnenschein. Tagsüber bleibt es oft sogar komplett wolkenlos. Nur am Nachmittag ziehen direkt über den Bergen ein paar harmlose Quellwolken auf. Die Temperaturen steigen auf hochsommerliche 26 bis 32 Grad. Heute Nacht bleibt es ruhig, klar und auch trocken. Morgen und am Freitag wird es dann sogar tagsüber eine Spur heiß. Mit viel Sonnenschein erreichen wir 27 bis 33 Grad.
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7: B308 Sonthofen-Lindau zwischen Kinberg und Geislehin-Straße in beiden Richtungen. Die Fahrbahn gesperrt wegen Baumfällarbeiten. Das Ganze bis heute Nachmittag um 16 Uhr. 6 Minuten Zeitverlust auf der A96 Lindau Richtung München zwischen Aidrach und dem Kreuz Memmingen. 1 Kilometer Stau. Und ein bisschen Verkehr gibt es auch auf der A7 Füssen heute Richtung Ulm zwischen Füssen und Nesselwang.
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7: In Dellewang in der Kaufbeurer Straße wird geblitzt. In Obergünzburg auf der Startstraße 2055. In der Bahnhofstraße bei Waltenhofen 30er-Zone. In der Wangener Straße bei Ravensburg und auf der K8005 bei Wangen. noch was anderes gesehen? Staus, Blitzer oder sonstiges? Gerne kostenlos melden 0800 5 70 80 90.
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2: Klinikverbund Allgäu stellt Weichen für die Zukunft. 63 neue Pflegekräfte vom Bodensee starten ins Berufsleben. Das Wetter? Weiterhin sonnig und sehr warm. Bei Höchstwerten von 30 Grad. Ich bin Leon Dauter. Beim Klinikverbund Allgäu hat sich der Aufsichtsrat neu aufgestellt. Hans-Joachim Wallrather bleibt Vorsitzender. Seine Stellvertreter sind der Oberallgäuer Landrat Christian Wilhelm und Kemptens Oberbürgermeister Christian Schoch. Das Gremium steht vor großen Herausforderungen. Die Krankenhausreform bringt neue Qualitätsvorgaben und eine stärkere Spezialisierung. Gleichzeitig ist die finanzielle Lage der Kliniken sehr angespannt. Der Klinikverbund will deshalb seine medizinischen Schwerpunkte an den 6 Standorten weiter ausbauen. An der Gesundheitsakademie Bodensee-Oberschwaben haben 63 Absolventen ihre Ausbildung zur Pflegefachfrau bzw. zum Pflegefachmann erfolgreich abgeschlossen. 21 von ihnen setzen zusätzlich ein ausbildungsintegriertes Bachelorstudium an der Hochschule Ravensburg-Weingarten fort. Ausgebildet wurden sie unter anderem bei der Oberschwabenklinik, dem Medizincampus Bodensee und der Asklepios-Klinik Lindau. Mit ihrem Abschluss verstärken die neuen Pflegefachkräfte künftig die Teams in Krankenhäusern und anderen Einrichtungen des Gesundheitswesens. In Kiesleck wird das Einkaufszentrum am Erlenweg noch größer. Nach dem Neubau von Edeka und Rossmann soll auch der bisherige Nettomarkt abgerissen und durch einen größeren Neubau ersetzt werden. Die Verkaufsfläche soll von knapp 700 auf 799 Quadratmeter wachsen, während der bisherige Bäckereibereich wegfällt. Wann die Bauarbeiten beginnen, ist noch offen. Für die Bauzeit plant Netto eine Übergangslösung. In Kempten sind die neuen Bodenrichtwerte zum Stichtag 1. Januar 2026 festgesetzt worden. Die Werte geben an, wie viel ein Quadratmeter Grundstück durchschnittlich wert ist und sind unter anderem für Immobilienbewertungen, die Grundsteuer und Investitionsentscheidungen relevant. Sie werden alle 2 Jahre neu festgelegt und können je nach Lage, Erschließung und Grundstücksform vom tatsächlichen Wert einer Fläche abweichen. Die aktuellen Bodenrichtwerte für Kempten sind kostenlos im Bayernatlas einsehbar.
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3: Sonne pur heute und kaum ein Wölkchen. Vielleicht am Nachmittag zeigen sich so direkt über den Alpen ein paar harmlose Wölkchen. Die Temperaturen erreichen am Nachmittag 26 bis 32 Grad. Und so geht's weiter, nämlich es bleibt so schön. Morgen legen wir noch ein Schüppchen drauf bei bis zu 33 Grad. Und dann auch am Freitag und am Samstag wird's richtig heiß. Wir bekommen Spitzenwerte lokal sogar bis zu 35 Grad.
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4: Um gleich 4 Minuten nach 12:30. Servus auf die Allgäuer Straßen. A96 Lindau Richtung München zwischen Eichstätten und Grimmkreuz Memmingen. 3 Kilometer Stau, 15 Minuten plus 5 Minuten verliert sie auf der A96 München Richtung Lindau zwischen Memmingen-Ost und dem Kreuz Memmingen. 1 Kilometer Stau. Dann haben wir Baumfällarbeiten auf der B308 Sonthofen-Lindau zwischen Kinberg und der Geislehenstraße. In beiden Richtungen ist da die Fahrbahn noch bis 16 Uhr gesperrt. Und die A7 Füssen-Reute Richtung Ulm zwischen dem Grenztunnel Füssen und Nesselwang dichter Verkehr.
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4: Teure Fotos werden gemacht in Bad Wörres, in Dirlewan in der Kaufbeurestraße. Dann haben wir auch noch einen stehen in Kempten in der Memminger Straße. Und in Friedrichshafen in der Waldstraße wird geblitzt. Weiteres gesehen 0805 70 80 90.
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3: Ich bin Katrin Müller. Verfassungsschutz und Bundesnachrichtendienst sollen angesichts der wachsenden hybriden Bedrohung deutlich mehr Befugnisse erhalten. Eine umfassende Reform, die das Bundeskabinett beschlossen hat, sieht für die deutschen Nachrichtendienste zudem erstmals die Möglichkeit vor, in klar begrenzten Fällen selbst operativ einzugreifen. So könnte etwa der für die Auslandsaufklärung verantwortliche BND die IT-Infrastruktur einer fremden Macht während einer laufenden Cyber- oder Desinformationsattacke auf Deutschland manipulieren. Nach dem Auslaufen des Tankrabatts hat sich das Leben in Deutschland sprunghaft verteuert. Im Juli kletterte die Inflationsrate auf 2,8%. Das Statistische Bundesamt hat diesen Wert heute bestätigt.
4: Tanken und Heizen sind im Juli deutlich teurer geworden. Das sind weiter die zentralen Preistreiber, erklärt die Präsidentin des Statistischen Bundesamtes. Spritpreise von deutlich mehr als 2 Euro pro Liter sind inzwischen hierzulande die Regel. Und Entspannung ist nicht in Sicht. Denn zum einen ist der Konflikt um die wichtige Straße von Hormuz weiter nicht gelöst. Und dazu kommt das Niedrigwasser, das den Transport von Kraftstoff teilweise deutlich teurer macht. Thomas Thonfeld, Nachrichtenredaktion.
3: In einigen Teilen Europas ist heute eine totale Sonnenfinsternis zu sehen. Die Urlaubsinsel Mallorca liegt genau in der Schneise, in der das Ereignis am besten zu sehen ist. Um 20.31 Uhr wird dort die Sonne für 96 Sekunden vom Mond verdeckt.
5: Bei einer Sonnenfinsternis schiebt sich der Mond zwischen Sonne und Erde und verdeckt die Sonne teilweise oder sogar komplett. Das passiert nur bei Neumond, denn in dieser Phase steht der Mond genau zwischen der Erde und der Sonne. Weil die Mondbahn leicht schräg verläuft, zieht der Mond in den meisten Monaten knapp an der Sonne vorbei. Nur wenn er genau auf einer Linie steht, gibt es eine Sonnenfinsternis. Und das kommt sehr selten vor. Je nachdem, wie viel Sonne bedeckt ist, spricht man von einer partiellen oder totalen Sonnenfinsternis. Thomas Bremser, Nachrichtenredaktion.
3: In Italien bleibt mitten in der Hauptreisezeit der Flughafen von Catania wegen des jüngsten Ausbruchs des Vulkans Etna weiter dicht. Der Airport auf der Mittelmeerinsel Sizilien ist wegen der Sperre des Luftraums mindestens bis um 18 Uhr geschlossen. Tausende Urlauber auch aus dem Ausland sind davon betroffen.
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6: Mit Leon Dauter. Beim Klinikverbund Allgäu steht nach der Neubesetzung des Aufsichtsrats die weitere strategische Ausrichtung an. Angesichts der Krankenhausreform und des steigenden finanziellen Drucks sollen die medizinischen Schwerpunkte der 6 Standorte weiter gestärkt werden. Und an der Gesundheitsakademie Bodensee-Oberschwaben haben 63 Nachwuchskräfte ihre Pflegeausbildung erfolgreich abgeschlossen und starten jetzt ins Berufsleben. 21 von ihnen gehen noch einen Schritt weiter und setzen ihre Ausbildung mit einem Bachelorstudium an der Hochschule Ravensburg-Weingarten fort.
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7: Heute gibt es jede Menge Sonnenschein. Tagsüber bleibt es oft sogar komplett wolkenlos. Nur am Nachmittag ziehen direkt über den Bergen ein paar harmlose Quellwolken auf. Die Temperaturen steigen auf hochsommerliche 26 bis 32 Grad. Heute Nacht bleibt es ruhig, klar und auch trocken. Morgen und am Freitag wird es dann sogar tagsüber eine Spur heißer. Mit viel Sonnenschein erreichen wir 27 bis 33 Grad.
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8: Punkt 4:01. Servus. Aufgepasst auf der A7 Ulm Richtung Füssenreuth zwischen Eumittelberg und Nesselwang. Hier Gefahr durch Reifenteile auf der Fahrbahn. Da steht auch ein kaputtes Auto und der Standstreifen und linke Fahrstreifen sind beide blockiert. 15 Minuten Zeitverlust müsst ihr einplanen auf der A96 Lindau Richtung München zwischen Eichstätten und dem Kreuz Memmingen. 3 Kilometer Stau hier. Dann die B308 Sonthofen-Lindau zwischen Kinberg und Geisle. Hinstraße in beiden Richtungen ist hier wegen Baumfällabfall. Bauarbeiten die Fahrbahn gesperrt. Das Ganze noch bis ca. 16 Uhr. Und die A7 Füssen heute Richtung Ulm gibt es auch noch. Zwischen Füssen und Nesselwang dichter Verkehr. Da auch ein paar Minuten drauf rechnen.
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8: Kempten, da wird in der Memminger Straße geblitzt, also hier Fuß vom Gas, dann auch in Meckenbeuren in der Maria-Brunner Straße, 50er-Zone. Und das war's auch schon wieder. Noch was anderes gesehen, Staus, Blitz oder sonstiges, 0800 5 70 80 90.
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2: Klinikverbund Allgäu stellt Weichen für die Zukunft. 63 neue Pflegekräfte vom Bodensee starten ins Berufsleben. Das Wetter? Weiterhin sonnig und sehr warm. Bei Höchstwerten von 30 Grad. Ich bin Leon Dauter. Beim Klinikverbund Allgäu hat sich der Aufsichtsrat neu aufgestellt. Hans-Joachim Wallrather bleibt Vorsitzender. Seine Stellvertreter sind der Oberallgäuer Landrat Christian Wilhelm und Kemptens Oberbürgermeister Christian Schoch. Das Gremium steht vor großen Herausforderungen. Die Krankenhausreform bringt neue Qualitätsvorgaben und eine stärkere Spezialisierung. Gleichzeitig ist die finanzielle Lage der Kliniken sehr angespannt. Der Klinikverbund will deshalb seine medizinischen Schwerpunkte an den 6 Standorten weiter ausbauen. An der Gesundheitsakademie Bodensee-Oberschwaben haben 63 Absolventen ihre Ausbildung zur Pflegefachfrau bzw. zum Pflegefachmann erfolgreich abgeschlossen. 21 von ihnen setzen zusätzlich ein ausbildungsintegriertes Bachelorstudium an der Hochschule Ravensburg-Weingarten fort. Ausgebildet wurden sie unter anderem bei der Oberschwabenklinik, dem Medizincampus Bodensee und der Asklepios-Klinik Lindau. Mit ihrem Abschluss verstärken die neuen Pflegefachkräfte künftig die Teams in Krankenhäusern und anderen Einrichtungen des Gesundheitswesens. In Kiesleck wird das Einkaufszentrum am Erlenweg noch größer. Nach dem Neubau von Edeka und Rossmann soll auch der bisherige Nettomarkt abgerissen und durch einen größeren Neubau ersetzt werden. Die Verkaufsfläche soll von knapp 700 auf 799 Quadratmeter wachsen, während der bisherige Bäckereibereich wegfällt. Wann die Bauarbeiten beginnen, ist noch offen. Für die Bauzeit plant Netto eine Übergangslösung. In Kempten sind die neuen Bodenrichtwerte zum Stichtag 1. Januar 2026 festgesetzt worden. Die Werte geben an, wie viel ein Quadratmeter Grundstück durchschnittlich wert ist und sind unter anderem für Immobilienbewertungen, die Grundsteuer und Investitionsentscheidungen relevant. Sie werden alle 2 Jahre neu festgelegt und können je nach Lage, Erschließung und Grundstücksform vom tatsächlichen Wert einer Fläche abweichen. Die aktuellen Bodenrichtwerte für Kempten sind kostenlos im Bayernatlas einsehbar.
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3: Sonne pur heute und kaum ein Wölkchen. Vielleicht am Nachmittag zeigen sich so direkt über den Alpen ein paar harmlose Wölkchen. Die Temperaturen erreichen am Nachmittag 26 bis 32 Grad. Und so geht's weiter, nämlich es bleibt so schön. Morgen legen wir noch ein Schüppchen drauf bei bis zu 33 Grad. Und dann auch am Freitag und am Samstag wird's richtig heiß. Wir bekommen Spitzenwerte lokal sogar bis zu 35 Grad.
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4: Und da schauen wir um 2:04 auf die Allgäuer Straßen. Legen wir los. Aufgepasst auf der A7 Ulm Richtung Füssenreuth. Zwischen Eumittelberg und Nesselwang immer noch Gefahr durch Reifenteile auf der Fahrbahn. Ein defektes Auto blockiert den Standstreifen und auch den linken Fahrstreifen. Dann die A7 Füssenreuth Richtung Ulm. Zwischen dem Grenztunnel Füssen und Nesselwang dichter Verkehr. Paar Minuten draufrechnen. 12 Minuten sind es mehr auf der A96 Lindau Richtung München. Zwischen Eitrach und dem Kreuz Memmingen da 3 Kilometer Stau. Und Baumfellarbeiten gibt es auf der B308 Sonthofen-Lindau zwischen Kinberg und Geislehenstraße in beiden Richtungen. Die Fahrbahn noch bis 16 Uhr gesperrt.
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4: Teure Fotos werden einmal gemacht. In der Memminger Straße bei Kempten, in Ravensburg in der Wangener Straße und auch in der Markdorfer Straße. Noch was anderes gesehen, Staus, Blitzer oder sonstiges, 0800 5 70 80 90.
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2: Ich bin Thomas Popp. Verfassungsschutz und Bundesnachrichtendienst sollen angesichts der wachsenden hybriden Bedrohung Deutschlands deutlich mehr Befugnisse erhalten. Eine umfassende Reform, die das Bundeskabinett beschlossen hat, sieht für die deutschen Nachrichtendienste erstmals die Möglichkeit vor, in klar begrenzten Fällen selbst operativ einzugreifen.
3: Bundesinnenminister Dobrindt hatte zuletzt gesagt, dass aus dem Bundesamt für Verfassungsschutz ein echter Geheimdienst werden muss. Und das in etwa so. Ein Nachrichtendienstmitarbeiter soll sich künftig Zugang zu einem anderen Laptop verschaffen können, um an die gespeicherten Daten zu kommen. Es soll auch möglich sein, verschlüsselte Kommunikation mitzulesen. Außerdem soll erlaubt werden, dass Geheimdienstmitarbeiter zum Beispiel in eine Wohnung eindringen können, um etwa Sprengstoff gegen harmloses Pulver auszutauschen. Der Bundestag muss der Reform noch zustimmen. Tine Klimach, Nachrichtenredaktion.
2: Die meisten Menschen in Deutschland fühlen sich von allen Parteien im Stich gelassen. Nach dem aktuellen RTL-NTV-Trendbarometer haben nur noch 12% der Bundesbürger den Eindruck, dass sich die Parteien in ausreichendem Maße um die wirklichen Probleme und Interessen der Menschen im Land kümmern. 84% verneinen das. Die AfD bleibt mit 28% stärkste Partei und liegt damit 7 Punkte vor der Union. Rund 2,5 Wochen vor dem Start der neuen Fußball-Bundesliga-Saison hat sich das Bundeskartellamt zur umstrittenen 50-plus-1-Regel geäußert. Es hat keine kartellrechtlichen Bedenken gegen die Regel, die sicherstellen soll, dass Investoren keine Stimmenmehrheit an den Kapitalgesellschaften von Vereinen übernehmen.
4: Für einen Großteil der Fans ist es sicherlich eine gute Nachricht. Nun sind die 36 Clubs aus Bundesliga und zweiter Liga aufgerufen, ihre Hausaufgaben zu machen. Und das speziell mit Blick auf die bisherigen Ausnahmen Leverkusen und Wolfsburg, deren Profifußballgesellschaften sich mehrheitlich oder vollständig in den Händen der Bayer AG und der Volkswagen AG befinden. Auch die Sonderfälle RB Leipzig und Hannover müssen Kompromisse finden. Fabian Schaffer, Sportredaktion.
2: Gute Nachrichten für Himmelsbeobachter. Bei der partiellen Sonnenfinsternis heute Abend bleibt der Himmel in weiten Teilen Deutschlands meist klar. Der Deutsche Wetterdienst erwartet fast überall optimale Wetterbedingungen. Nur im Norden sollen ein paar Wolken durchziehen. Die partielle Sonnenfinsternis beginnt in Deutschland gegen 19.11 Uhr. In Teilen Spaniens, etwa auf Mallorca, gibt es sogar eine totale Sonnenfinsternis.
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5: Mit Leon Dauter. Beim Klinikverbund Allgäu steht nach der Neubesetzung des Aufsichtsrats die weitere strategische Ausrichtung an. Angesichts der Krankenhausreform und des steigenden finanziellen Drucks sollen die medizinischen Schwerpunkte der 6 Standorte weiter gestärkt werden. Und an der Gesundheitsakademie Bodensee-Oberschwaben haben 63 Nachwuchskräfte ihre Pflegeausbildung erfolgreich abgeschlossen und starten jetzt ins Berufsleben. 21 von ihnen gehen noch einen Schritt weiter und setzen ihre Ausbildung mit einem Bachelorstudium an der Hochschule Ravensburg-Weingarten fort.
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6: Die Sonne, sie scheint. Es ist warm bis zu 32 Grad. Es gibt auch ein bisschen Ostwind, ein paar Quellwolken, aber es bleibt heute den ganzen Mittwoch über trocken. In der Nacht auch ruhig, klar und trocken. Abkühlungen auf 12 bis maximal 19 Grad kriegen wir. Morgen, der Donnerstag, dann ebenfalls sonnig und trocken. Ein bisschen heißer wird es bei 27 bis 33 Grad. Freitag und der Wochenendstart Samstag sind dann auch sonnig und heiß bei bis zu 35 Grad. Am Abend kann es ein paar lokale Hitzegewitter über den Bergen vor allem geben. Gleiches Spiel dann am Sonntag, auch schön nochmal schwül heiß, aber nachmittagsabend steigt dann wieder das Schauer- und Gewitterrisiko an.
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6: Mit der B308 Sonthofen-Lindau zwischen Kinberg und Geislehenstraße in beiden Richtungen gesperrt. Die Fahrbahn wegen Baumfellarbeiten. Das Ganze noch bis heute Nachmittag um 16 Uhr. Knappe 2 Stunden also. Und die A7 Füssenreute Richtung Ulm ist auch mit dabei zwischen dem Grenztunnel Füssen und Nesselwang. Dichter Verkehr.
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6: Teure Fotos werden in Kempten in der Memminger Straße gemacht, dann in Wangen bei der Hauptstraße und in Meckenbeuren in der Maria-Brunner Straße. Was anderes gesehen, was wir noch nicht auf dem Schirm haben, gerne kostenlos melden. 0805 70 80 90.
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6: Fangen wir an mit den guten Nachrichten heute. Die Hälfte der Arbeitswoche ist seit 2 Stunden geschafft. Mittwoch 12 Uhr war es also. Es kann nur noch aufwärts gehen, Leute. Und wir begleiten euch heute natürlich auch am Nachmittag wieder in der Drive-Time bis 19 Uhr mit ganz viel guter Laune Musik und natürlich auch mit den wichtigsten Themen und steigen erstmal ein mit aktueller Musik von Teddy Swims, Mr. Know-It-All.
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0: Die 80er mit Peter Gabriel hier auf Allgäu Hit und eine lose Wimper auf der Wange. Ja, kommt ja häufiger vor und schon heißt's auf den Finger legen, Augen zu, etwas wünschen und wegpusten. Diesen kleinen Glücksbrauch kennen viele von euch schon aus der Kindheit. Aber warum soll ausgerechnet eine Wimper Wünsche erfüllen?
1: Schon gewusst?
2: Wieso wünschen wir uns was, wenn wir eine Wimper finden?
1: Das ist ein alter Aberglaube, dessen genauer Ursprung nicht bekannt ist. Früher galten Haare als etwas Besonderes, in dem eine gewisse Kraft stecken sollte. Eine zufällig gefundene Wimper wurde deshalb zum kleinen Glückszeichen. Und so oft kommt das ja nicht vor, es ist schon etwas Besonderes. Durch das Wegpusten geht der Wunsch dann symbolisch auf die Reise. Beweise für die Wirkung gibt es natürlich nicht, aber das Ritual macht aus einem ganz normalen Moment etwas Magisches.
0: Na, da hat er absolut recht, mein Kollege Fabian Schaffer. Danke für die Infos. Und wenn ihr heute Abend beim Sternschnuppen schauen dann auch noch eine Wimper findet von euch und euch gleichzeitig was wünscht, na, dann muss es ja mit dem Glück auf jeden Fall klappen.
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15: Klinikverbund Allgäu stellt Weichen für die Zukunft. 63 neue Pflegekräfte vom Bodensee starten ins Berufsleben. Das Wetter? Weiterhin sonnig und sehr warm. Bei Höchstwerten von 30 Grad. Ich bin Leon Dauter. Beim Klinikverbund Allgäu hat sich der Aufsichtsrat neu aufgestellt. Hans-Joachim Wallrather bleibt Vorsitzender. Seine Stellvertreter sind der Oberallgäuer Landrat Christian Wilhelm und Kemptens Oberbürgermeister Christian Schoch. Das Gremium steht vor großen Herausforderungen. Die Krankenhausreform bringt neue Qualitätsvorgaben und eine stärkere Spezialisierung. Gleichzeitig ist die finanzielle Lage der Kliniken sehr angespannt. Der Klinikverbund will deshalb seine medizinischen Schwerpunkte an den 6 Standorten weiter ausbauen. An der Gesundheitsakademie Bodensee-Oberschwaben haben 63 Absolventen ihre Ausbildung zur Pflegefachfrau bzw. zum Pflegefachmann erfolgreich abgeschlossen. 21 von ihnen setzen zusätzlich ein ausbildungsintegriertes Bachelorstudium an der Hochschule Ravensburg-Weingarten fort. Ausgebildet wurden sie unter anderem bei der Oberschwabenklinik, dem Medizincampus Bodensee und der Asklepios-Klinik Lindau. Mit ihrem Abschluss verstärken die neuen Pflegefachkräfte künftig die Teams in Krankenhäusern und anderen Einrichtungen des Gesundheitswesens. In Kiesleck wird das Einkaufszentrum am Erlenweg noch größer. Nach dem Neubau von Edeka und Rossmann soll auch der bisherige Nettomarkt abgerissen und durch einen größeren Neubau ersetzt werden. Die Verkaufsfläche soll von knapp 700 auf 799 Quadratmeter wachsen, während der bisherige Bäckereibereich wegfällt. Wann die Bauarbeiten beginnen, ist noch offen. Für die Bauzeit plant Netto eine Übergangslösung. In Kempten sind die neuen Bodenrichtwerte zum Stichtag 1. Januar 2026 festgesetzt worden. Die Werte geben an, wie viel ein Quadratmeter Grundstück durchschnittlich wert ist und sind unter anderem für Immobilienbewertungen, die Grundsteuer und Investitionsentscheidungen relevant. Sie werden alle 2 Jahre neu festgelegt und können je nach Lage, Erschließung und Grundstücksform vom tatsächlichen Wert einer Fläche abweichen. Die aktuellen Bodenrichtwerte für Kempten sind kostenlos im Bayernatlas einsehbar.
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0: Es ist warm draußen, die Sonne, sie scheint bei Höchstwerten um die 32 Grad. Dazu gibt es nachmittags auch ein bisschen einen Ostwind, aber es bleibt heute den ganzen Nachmittag und Abend über trocken. Nachts wird es dann wieder klar und frisch. 12 bis 19 Grad bekommen wir maximal. Morgen dann der Donnerstag ebenfalls sonnig und trocken. Ein bisschen wärmer wird es auch noch bei bis zu 33 Grad und so geht es dann auch weiter. Freitag, Samstag ganz viel Sonnenschein, bis zu 29 bis 35 Grad sogar manchmal. Samstagabend gibt es ein paar Hitzegewitter und das gleiche gespielt dann am Sonntag. Am Abend ein paar Gewitter wieder mit dabei.
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0: Um 3:03, Servus auf die Allgäuer Straßen. Da haben wir die A7 Füssen heute Richtung Ulm. Zwischen Bad Grönenbach und Worringen 1 Kilometer stockender Verkehr. 6 Minuten länger dauert es auf der A96 Lindau Richtung München zwischen Eitrach und dem Kreuz Memmingen, 1 Kilometer Stau da. Und die B308 Sonthofen-Lindau zwischen Kinberg und der Geislehenstraße in beiden Richtungen. Wegen Baumfällarbeiten ist da die Fahrbahn gesperrt, das Ganze noch bis ca. 16 Uhr. Also knapp 1,5 Stunden noch, sorry.
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0: Tolle Fotos werden gemacht. Einmal in der Füssener Straße bei Kempten, 50er-Zone, auf der Hauptstraße bei Wangen und in Friedrichshafen in der Waldstraße. Noch was anderes gesehen, Staus, Blitzer oder sonstiges, jederzeit gerne melden. 0800 5 70 80 90. Kommt's gut durch.
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0: Und ganz viel guter Laune-Musik. Zum Beispiel gleich mit diesem Banger hier. Aus den 70ern. Manfred Mann's Earth Band mit Blinded by the Light. Und die deutschen Hits sind auch mit dabei.
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0: Mark Forster mit den Chören und loslegen wir mit Sommervibes. Luis Fonsi und Daddy Yankee. Despacito. Kommt's gut durch diesen Mittwochnachmittag mit Allgäu Hits.

Two Colors, Zafridou und Christus Arandi. Cynical an diesem Mittwochnachmittag. Und es ist nicht nur irgendein Mittwochnachmittag. Klar, heute Abend Sonnenfinsternis und auch Sternschnuppen, aber heute ist auch der internationale Tag der Jugend. Diesen Tag gibt es seit 1985, erfunden von den Vereinten Nationen.

0: Um die Bedeutung der Lebensphase als Jugendlicher zu betonen. Junge Menschen haben es nicht immer leicht, etwa wenn es von den älteren Generationen Kritik gibt. Elisa Schuh erzählt uns, welche Vorurteile sie aus dem Alltag kennt und wo hat sich bei anderen jungen Menschen ein bisschen umgehört, was die von den ganzen Vorurteilen halten. Hey Elisa!
1: Hi!
0: Elisa, was sind denn so typische Kritikpunkte an der Jugend von heute?
1: Ich kenne etwa den Vorwurf, dass meine Generation weniger arbeitet und nicht so motiviert ist. Ich habe mich dazu mal bei anderen jungen Menschen umgehört, wie die das finden.
2: Nein, faul sind wir auf keinen Fall. Also auf Arbeit geben wir unser Bestes, würde ich sagen.
3: Ich finde, das ist schade, dass man so Vorurteile hat gegenüber uns.
1: Weitere klassische Vorurteile sind, dass junge Menschen sich öfter krank melden und nur an Freizeit interessiert sind.
0: Aber was sagen jetzt denn die Fakten? Arbeiten junge Menschen vergleichsweise weniger?
1: Im Gegenteil, die Erwerbsbeteiligung junger Menschen ist laut dem Institut für Arbeitsmarkt und Berufsforschung so hoch wie seit Jahrzehnten nicht. Vergleicht man die Arbeitszeit junger Menschen, dann ist die mit denen von älteren Arbeitnehmern zu vergleichen. Die Studie Jugend in Deutschland zeigt ähnliche Ergebnisse. Die große Mehrheit junger Menschen ist bereit zu arbeiten und Verantwortung zu übernehmen. Gleichzeitig wachsen aber auch Zweifel, ob sich Leistung in Deutschland noch lohnt.
0: Und wie sieht es denn mit dem Vorwurf aus, dass junge Menschen die Freizeit über die Arbeit stellen?
1: Die Work-Life-Balance, also dass Arbeit und Freizeit ausgewogen sind, steht mehr im Fokus. Das habe ich auch so von anderen jungen Menschen gehört.
2: Wenn meine Arbeitszeit voll ist, dann bin ich dann auch zu Hause, ne? Arbeitszeit ist Arbeitszeit und privat ist privat. Ich versuche das sehr strikt zu trennen.
1: Tatsächlich hat sich also die Erwartung an gute Arbeit und mehr Selbstbestimmung verändert. Da ist unter anderem die Corona-Pandemie ein Grund dafür, als das Homeoffice und flexiblere Arbeitszeiten wichtiger wurden.
0: Heute ist also Internationaler Tag der Jugend. Viele junge Menschen sehen diesen weltweiten Aktionstag als wichtige Chance, um endlich lauter zu werden. Für sie ist es eine Plattform, um auf ihre ganz eigenen Sorgen und Wünsche aufmerksam zu machen. Von echten Zukunftsperspektiven bis hin zu mehr Mitspracherecht in der Politik. Na dann, herzlichen Glückwunsch an die Jugend und Elisa, dir vielen lieben Dank fürs Update. Servus.
1: Gerne. Tschüss. Warum

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2: Ich bin Thomas Brott. Verfassungsschutz und Bundesnachrichtendienst sollen deutlich mehr Befugnisse erhalten. Das Bundeskabinett hat eine umfassende Reform beschlossen. Sie sieht unter anderem vor, dass die Nachrichtendienste in bestimmten Fällen selbst operativ eingreifen können. Es gehe darum, gegenüber unseren Gegnern auch aktiv handeln zu können, sagte Bundesinnenminister Dobrindt.
3: Wir starten eine neue Zeitrechnung für die Nachrichtendienste. Wir entwickeln unsere Nachrichtendienste hin zu echten Geheimdiensten.
2: Innenminister Dobrindt. BAföG-Empfänger sollen im nächsten Jahr mehr Geld bekommen. Das Bundeskabinett hat eine entsprechende Reform der Ausbildungsfinanzierung auf den Weg gebracht. Der Gesetzentwurf soll im Herbst in Bundestag und Bundesrat beraten und verabschiedet werden. Die im BAföG enthaltene Wohnkostenpauschale für diejenigen, die nicht mehr bei den Eltern wohnen, soll demnach zum Sommersemester 2027 von jetzt 380 auf 440 Euro im Monat steigen. Rund 2,5 Wochen vor dem Start der neuen Fußball-Bundesliga-Saison hat sich das Bundeskartellamt zur umstrittenen 50-plus-1-Regel geäußert. Es hat keine kartellrechtlichen Bedenken gegen die Regel, die sicherstellen soll, dass Investoren keine Stimmenmehrheit an den Kapitalgesellschaften von Vereinen übernehmen.
4: Für einen Großteil der Fans ist es sicherlich eine gute Nachricht. Nun sind die 36 Clubs aus Bundesliga und zweiter Liga aufgerufen, ihre Hausaufgaben zu machen. Und das speziell mit Blick auf die bisherigen Ausnahmen Leverkusen und Wolfsburg, deren Profifußballgesellschaften sich mehrheitlich oder vollständig in den Händen der Bayer AG und der Volkswagen AG befinden. Auch die Sonderfälle RB Leipzig und Hannover müssen Kompromisse finden. Die 50-plus-1-Regel hatte in der Vergangenheit oft für Streit zwischen Fans und Clubs gesorgt. Fabian Schaffer, Sportredaktion.
2: Gute Nachrichten für Himmelsbeobachter. Bei der partiellen Sonnenfinsternis heute Abend bleibt der Himmel in weiten Teilen Deutschlands meist klar. Der Deutsche Wetterdienst erwartet fast überall optimale Wetterbedingungen. Nur im Norden sollen ein paar Wolken durchziehen. Die partielle Sonnenfinsternis beginnt in Deutschland gegen 19.11 Uhr. In Teilen Spaniens, etwa auf Mallorca, gibt es sogar eine totale Sonnenfinsternis.
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5: Mit Leon Dauter. Beim Klinikverbund Allgäu steht nach der Neubesetzung des Aufsichtsrats die weitere strategische Ausrichtung an. Angesichts der Krankenhausreform und des steigenden finanziellen Drucks sollen die medizinischen Schwerpunkte der 6 Standorte weiter gestärkt werden. Und an der Gesundheitsakademie Bodensee-Oberschwaben haben 63 Nachwuchskräfte ihre Pflegeausbildung erfolgreich abgeschlossen und starten jetzt ins Berufsleben. 21 von ihnen gehen noch einen Schritt weiter und setzen ihre Ausbildung mit einem Bachelorstudium an der Hochschule Ravensburg-Weingarten fort.
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6: Die Sonne, sie scheint im gesamten Allgäu. Ein bisschen Ostwind ist dabei, das Ganze bei 26 bis 32 Grad. Nachts ist es auch wieder ruhig, klar. Es kühlt auch runter auf 12 bis maximal 19 Grad. Morgen, der Donnerstag, dann richtig hochsommerlich auch. Es gibt ganz viel Sonnenschein. Es bleibt trocken und es wird ein bisschen heißer bei 27 bis 33 Grad. Freitag dann auch richtig schön. Da wird das Thermometer noch ein bisschen ansteigen auf die 35 Grad. Gleiches Spiel am Samstag. Und am Samstagabend gibt es auch erste lokale Hitzegewitter über den Bergen am Abend. Der Sonntag dann auch schön, nochmal schwül heiß. 27 Grad nachmittags und abends aus Südwesten her, auch wegen der zunehmenden Gewittergefahr.
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6: Mit der B308 Sonthofen-Lindau zwischen Kinberg und der Geislingenstraße in beiden Richtungen wegen Baumfällarbeiten die Straße gesperrt. Das Ganze noch bis 16 Uhr. A96 Lindau Richtung München zwischen Eitrach und dem Kreuz Memmingen. 2 Kilometer stockender Verkehr plus 5 Minuten da. Dann haben wir auch die A7 Fürstenreute Richtung Ulm zwischen dem Grenztunnel Füssen und Nesselwang dichter Verkehr. Und 1 Kilometer Stau gibt es auch auf der A7 Fürstenreute Richtung Ulm zwischen Bad Grönenbach und Memmingen Süd.
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6: Da ist es ganz schön ruhig heute im gesamten Allgäu blitzertechnisch. Es gibt einen in Wangen auf der Hauptstraße und in der Maria-Brunner-Straße bei Meckenbeuren. Und dann haben wir auch noch was stehen in Ravensburg in der Wangener Straße. Noch was anderes gesehen. Staus, Blitzer oder sonstiges, dann jederzeit gerne melden. Kostenlos unter der 0800 570 80 90. Gute Fahrt, wo es geht.
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6: Einen wunderschönen Mittwochnachmittag wünsche ich euch. Und viele fiebern ja schon so ein bisschen auf heute Abend hin. Sonnenfinsternis, wirklich ein tolles Erlebnis. Und dann danach auch die Sternschnuppen. Aber mal ganz ehrlich, warum interessiert uns das eigentlich so? Das klären wir gleich. Jetzt starten wir erstmal gleich rein mit ganz viel guter Laune-Musik. Zum Beispiel gleich mit dieser Dame hier. Tate McRae mit Greedy habe ich für euch in der nächsten halben Stunde mit am Start und auch die älteren Songs. Aus dem Jahre 1987, Lou Gramm mit Midnight Blue. Und jetzt gibt es erstmal die aktuelle von Olivia Rodrigo. Drop Dead, richtig coole Nummer.
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0: Richtig coole Stimme. James Morrison, I won't let you go. Ja, und heute Abend lohnt sich der Blick in den Himmel mal so richtig. Eine Sonnenfinsternis steht an. Los geht's gegen 7:15. Am spektakulärsten wird's kurz nach 8. Wer das verpasst, wartet auf sowas fast 50 Jahre. Aber was ist denn eigentlich das Besondere daran? Warum packt uns so ein Himmelschauspiel eigentlich so? Das hat sich Simeon Müller angeguckt. Servus Simeon.
1: Hi, grüß dich.
0: Warum faszinieren uns denn Sonne, Mond und Sterne so? Was ist da das Besondere am Weltall für uns?
1: Also die Antwort ist überraschend simpel. Wir fühlen uns klein, aber in einem positiven Sinn. Ich glaube, das Gefühl kennt jeder. Du guckst in den Sternenhimmel hoch und der Körper fährt irgendwie runter und man wird da wie so reingezogen ins Weltall. Und Forscher nennen das den Awe-Effekt, also den Ehrfurchtseffekt. Und das passiert, wenn wir etwas so Großes sehen, dass unser normales Denkraster nicht mehr ausreicht. Das eigene Ich wird dadurch kleiner und mit ihm schrumpfen dann auch unsere Sorgen. Das klingt so ein bisschen nach Kalenderspruch, aber ist wirklich messbar. Wer das erlebt, wird nachweislich entspannter, hilfsbereiter und denkt weniger nur an sich.
0: Das ist doch schon mal eine gute Sache. Heute ist ja nicht einfach nur irgendwas am Himmel, sondern eine Sonnenfinsternis. In Deutschland verdeckt der Mond die Sonne nicht ganz, aber zu einem großen Teil. Was ist denn daran das Besondere für uns Menschen?
1: Ja, erstmal ist es natürlich super selten und es bricht mit allem, was wir sonst kennen. Denn sonst wird es ja nicht mitten am Tag oder am frühen Abend dunkel. Und das war jahrtausendlang echt ein richtiges Rätsel. In der nordischen Mythologie glaubte man zum Beispiel, dass da gerade ein Wolf die Sonne über den Himmel jagt. In China war das ein Drachenwesen, das die Sonne gefressen hat. Und bei den Choctaw in Nordamerika war es ein kleines schwarzes Eichhörnchen, was die Sonne verschluckt hat. Und um das zu vertreiben, haben wohl alle geschrien und auf Töpfe gehauen, bis es dann weg war. Und das hat scheinbar dann auch immer geklappt, weil ganz aufgegessen wurde die Sonne ja nie.
0: Also ihr Menschen, wir merken es schon, dreht ein bisschen am Rad, wenn dann tatsächlich mal die Sonne weggeht. Aber was ist denn mit den Tieren? Was machen die? Denken die vielleicht, dass ein Mensch die Sonne aufgegessen hat?
1: Ja, die gehen etwas nüchterner daran. Die denken ganz einfach, oh, es ist dunkel, ich glaube, ich sollte mal ins Bett gehen. Denn Studien zeigen, dass viele Tiere einfach in den Feierabendmodus gehen. Also Vögel verstummen oder suchen ihren Schlafplatz. Bienen fliegen zurück in den Stock und Grillen fangen an zu zirpen, während Fledermäuse dann erst aufwachen. Bei uns wird dieser Effekt wahrscheinlich ein bisschen gedämpft sein, weil es ist ja sowieso gerade schon am Abend. Also gehen die Tiere hier bei uns wahrscheinlich einfach ein bisschen früher schlafen.
0: Ja, so kann man das natürlich auch machen. Dann viel Spaß euch allen heute beim Himmel gucken. Und dir, Simeon, vielen Dank für die Infos. Mach's gut. Ciao, ciao.
1: Sehr gerne. Bis bald.

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2: Klinikverbund Allgäu stellt Weichen für die Zukunft. 63 neue Pflegekräfte vom Bodensee starten ins Berufsleben. Das Wetter? Weiterhin sonnig und sehr warm. Bei Höchstwerten von 30 Grad. Ich bin Leon Dauter. Beim Klinikverbund Allgäu hat sich der Aufsichtsrat neu aufgestellt. Hans-Joachim Wallrather bleibt Vorsitzender. Seine Stellvertreter sind der Oberallgäuer Landrat Christian Wilhelm und Kemptens Oberbürgermeister Christian Schoch. Das Gremium steht vor großen Herausforderungen. Die Krankenhausreform bringt neue Qualitätsvorgaben und eine stärkere Spezialisierung. Gleichzeitig ist die finanzielle Lage der Kliniken sehr angespannt. Der Klinikverbund will deshalb seine medizinischen Schwerpunkte an den 6 Standorten weiter ausbauen. An der Gesundheitsakademie Bodensee-Oberschwaben haben 63 Absolventen ihre Ausbildung zur Pflegefachfrau bzw. zum Pflegefachmann erfolgreich abgeschlossen. 21 von ihnen setzen zusätzlich ein ausbildungsintegriertes Bachelorstudium an der Hochschule Ravensburg-Weingarten fort. Ausgebildet wurden sie unter anderem bei der Oberschwabenklinik, dem Medizincampus Bodensee und der Asklepios-Klinik Lindau. Mit ihrem Abschluss verstärken die neuen Pflegefachkräfte künftig die Teams in Krankenhäusern und anderen Einrichtungen des Gesundheitswesens. In Kiesleck wird das Einkaufszentrum am Erlenweg noch größer. Nach dem Neubau von Edeka und Rossmann soll auch der bisherige Nettomarkt abgerissen und durch einen größeren Neubau ersetzt werden. Die Verkaufsfläche soll von knapp 700 auf 799 Quadratmeter wachsen, während der bisherige Bäckereibereich wegfällt. Wann die Bauarbeiten beginnen, ist noch offen. Für die Bauzeit plant Netto eine Übergangslösung. In Kempten sind die neuen Bodenrichtwerte zum Stichtag 1. Januar 2026 festgesetzt worden. Die Werte geben an, wie viel ein Quadratmeter Grundstück durchschnittlich wert ist und sind unter anderem für Immobilienbewertungen, die Grundsteuer und Investitionsentscheidungen relevant. Sie werden alle 2 Jahre neu festgelegt und können je nach Lage, Erschließung und Grundstücksform vom tatsächlichen Wert einer Fläche abweichen. Die aktuellen Bodenrichtwerte für Kempten sind kostenlos im Bayernatlas einsehbar.
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3: Es ist schön draußen, eigentlich perfektes Wetter, um auch noch auf die Fevo zu gehen. Wir haben dann heute Abend die Sterne schon beobachtet und davor natürlich auch die Sonnenfinsternis. Die Sonne, sie scheint, ein paar Quellwolken sind dabei. Das Ganze mit Ostwind bei 26 bis 32 Grad. Morgen, der Donnerstag, dann ebenfalls sonnig, trocken und noch ein Tick heißer bei 27 bis 33 Grad. Der Freitag und Samstag sind dann auch richtig schön hochsommerlich bei bis zu 35 Grad. Am Samstagabend können aber erste lokale Hitzegewitter über den Bergen vor allem mit dabei sein. Und am Sonntag, da wird es auch nochmal schön schwül heiß, 27 Grad nachmittags und abends steigt das Schauer- und Gewitterrisiko an.
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3: A7 Füssenreuth Richtung Ulm zwischen dem Grenztunnel Füssen und Nesselwang dichter Verkehr. Paar Minuten drauf rechnen. 5 Minuten Zeitverlust auf der A96 Lindau Richtung München zwischen Eitrach und dem Kreuz Memmingen. 1 Kilometer Stau da. Die B308 haben wir auch mit dabei. Sonthofen-Lindau zwischen Kinberg und der Geislerhin-Straße. In beiden Richtungen immer noch Baumfellarbeiten. Da ist die Straße noch bis 16 Uhr gesperrt. Und aufgepasst, eine Gefahrenmeldung kam gerade noch mit rein. Die A7 Fürstenreuthe Richtung Ulm zwischen Memmingen-Süd und Bergheim. Hier Gefahr durch ein Verkehrsschild auf der Fahrbahn. Deswegen ist der rechte Fahrstreifen auch blockiert. Also Obacht geben, dass es hier nicht zu einem Unfall kommt.
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3: Teure Fotos werden tatsächlich kaum gemacht heute bei uns im gesamten Allgäu. Es ist richtig blitzerruhig, wenn wir es mal so sagen wollen. Aber einen haben wir stehen in Friedrichshamn in der Waldstraße. Noch was anderes gesehen, Staus, Blitzer, sonstiges, durchklingeln 0805 70 80 90, kostenlos natürlich das Ganze.
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3: Hallihallo, einen wunderschönen Mittwochnachmittag für all diejenigen, die frei haben. Genießt die freie Zeit mit der Family, mit Freunden, egal was ihr macht, und für all diejenigen, die arbeiten müssen. Ja, ich weiß, es ist ein bisschen fies, wenn es draußen so schön Wetter ist, aber wir haben gleich die richtige Musik, um euch ein bisschen abzulenken und vielleicht mit eurem Arbeitsbest ein bisschen abzugehen. Aus den 80ern, Kai Jagogo mit Too Shy. Und wer es ein bisschen aktueller braucht, bitteschön. Bibi Rexha zusammen mit Fateless, New Religion, haben wir auch noch in der nächsten halben Stunde. Und los geht's mit ihr hier. Sie ist richtig cool, die Dame. Hat schon so viele Hits rausgehauen und freue mich, dass wir den auch mal wieder hören, zusammen mit R. Kelly. Die Rede ist natürlich von Lady Gaga. Do what you want. Richtig cooles Motto. Einfach mal machen, auf was man Bock hat. Also, solange man natürlich niemanden anderen dabei schadet. Kommt's gut durch diesen Mittwoch.

0: Der Algo Head Drive Time an diesem Mittwochnachmittag. Und wenn ich jetzt euch mal sagen würde, meine Augen sind nur Hologramme oder du bist nur eine Drehung in meiner Nüchternheit. Ja, dann wird sich vielleicht der eine oder andere denken, okay, jetzt ist ihm die Hitze definitiv in den Kopf gestiegen. Aber das habe nicht ich gesagt. Seit fast 40 Jahren zerbrechen sich Menschen den Kopf nämlich darüber, was uns Tanita Tikaram mit ihrem Song Twist in My Sobriety eigentlich genau sagen will. Warum reden wir jetzt darüber? Weil heute wird die Sängerin 57 Jahre alt. Die Reaktion auf ihren größten Hit ist eigentlich genau die, die sie sich gewünscht hat.
1: I don't know if I understand what she's trying to say, but I really like it. That, for me, is a great reaction.
0: Na, wenn sie zufrieden ist. Tanita Tikaram hat Twist in My Sobriety übrigens mit 18 Jahren geschrieben und weiß selbst nicht mehr so genau, was sich damals dabei gedacht hat. Vielleicht ist das ja der Grund, warum der Song auch Jahrzehnte später immer noch so faszinierend ist. Und weil sie heute auch Geburtstag hat. An der Stelle von dem ganzen Team Algo Hit natürlich alles Gute zum Geburtstag und wir hören jetzt diesen Banger aus den 80ern von ihr. Twist in My Sobriety.

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2: Ich bin Thomas Bott. BAföG-Empfänger sollen im kommenden Jahr mehr Geld erhalten. Das Bundeskabinett in Berlin hat eine entsprechende Reform der Ausbildungsfinanzierung auf den Weg gebracht. Der Gesetzentwurf soll im Herbst in Bundestag und Bundesrat beraten und verabschiedet werden.
3: Der sogenannte BAföG-Grundbedarf für Studierende wird in zwei Schritten angehoben. Zum Wintersemester 2027/28 auf über 500 Euro, dann zum darauffolgenden Sommersemester auf 560 Euro. Auch das Schüler-BAföG steigt. Ebenso die Wohnkostenpauschale. Das betrifft Studierende, die nicht mehr bei den Eltern wohnen. Nächstes Sommersemester gibt es 60 Euro mehr. Tine Klimach, Nachrichtenredaktion.
2: Verfassungsschutz und Bundesnachrichtendienst sollen deutlich mehr Befugnisse erhalten. Das Bundeskabinett hat eine umfassende Reform beschlossen. Sie sieht unter anderem vor, dass die Nachrichtendienste in bestimmten Fällen selbst operativ eingreifen können. So könnte etwa der für die Auslandsaufklärung verantwortliche BND die IT-Infrastruktur einer fremden Macht während einer laufenden Cyberattacke auf Deutschland manipulieren. Die Entfremdung zwischen der Politik und den Bürgern in Deutschland wird größer. Im aktuellen Trendbarometer von RTL und NTV sagten 84% der Befragten, dass sie sich von allen Parteien im Stich gelassen fühlen. Und auch das Ansehen von Kanzler Merz sinkt laut der Forsa-Umfrage weiter.
4: Die Stimmung im Land ist schlecht wie lange nicht und das ausgerechnet vor den drei wichtigen Landtagswahlen im September. Gerade mal 12% finden, dass sich die Parteien um die wirklichen Probleme der Menschen im Land kümmern. Am schlechtesten schneidet dabei die AfD ab, aber auch das Vertrauen in die Union und in die SPD ist gering. Mit der Arbeit des Bundeskanzlers sind gerade mal 13% zufrieden. Diana Kramer, Nachrichtenredaktion.
2: Zur Beobachtung einer Sonnenfinsternis werden sich heute Abend Millionen Blicke auf den westlichen Horizont richten. Der Mond schiebt sich dann vor die Sonne und in weiten Teilen Europas ist es plötzlich dämmerig oder sogar ganz dunkel. In Deutschland wird der Mond die Sonnenscheibe zwar nicht vollständig verdecken, aber in großen Teilen Spaniens wird es erstmals seit mehr als 100 Jahren wieder eine totale Sonnenfinsternis geben. Wolken werden laut Vorhersage kaum den Blick auf das Himmelsereignis trüben.
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5: mit Leon Dauter. Im ersten Halbjahr sind im Zuständigkeitsbereich der Polizei Schwaben Südwest deutlich mehr Menschen bei Verkehrsunfällen ums Leben gekommen als im Vorjahr. Gleichzeitig ging der Zahl der Schwerverletzten leicht zurück. Als häufigsten Ursachen nennt die Polizei unter anderem unangepasste Geschwindigkeit, Ablenkung und Vorfahrtsfehler. Und über dem Tannheimer Flugplatz wollen heute Abend 21 Fallschirmspringer gleichzeitig während der partiellen Sonnenfinsternis abspringen und damit einen neuen deutschen Rekord aufstellen. Ob die spektakuläre Aktion klappt, hängt allerdings von Wetter und Sicherheitsbedingungen ab.
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6: Also den Fallschirmspringern sollte eigentlich nichts im Wege sein. Das Wetter ist voraussichtlich eigentlich schön. Also jetzt haben wir es noch schön. Gibt auch ein paar Quellwolken immer mal wieder. Die gibt es auch am Abend. Aber wir können sie auf jeden Fall sehen, die Sonnenfinsternis. Aktuell 26 bis 32 Grad. Nachts kühlt es dann richtig ab. 12 bis 19 Grad. Also wer die Sterne ein bisschen länger schauen will, also die Sternschnuppen, sollte sich eine warme Decke mitnehmen, sonst wird's richtig zapfig. Morgen der Donnerstag dann richtig schön sonnig, trocken, noch ein bisschen heißer als heute, bis zu 33 Grad bekommen wir. Freitag, Samstag gleiches Spiel, warmes Wetter bis zu 35 Grad, aber am Samstagabend gibt's erste lokale Hitzegewitter und so schaut's dann auch am Sonntag aus. Erst schönes Wetter, nachmittags und abends muss es, kann's oder hier und da mal nass werden.
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6: Aufgepasst auf der A7 Fürstenreute Richtung Ulm zwischen Dietmannsried und Bad Grönenbach. Hier Gefahr durch eine Platte, deswegen der linke Fahrstreifen gesperrt. Und die A7 Fürstenreute Richtung Ulm ist auch mit dabei. Zwischen Füssen und Nesselwang dichter Verkehr, da ein paar Minuten draufrechnen.
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6: Da ist tatsächlich sehr wenig los. Einen Blitzer haben wir reingekriegt in der Sindwagstraße bei Sonthofen. Das hat uns die Eva gemeldet. Danke dafür. Dann in Ravensburg wird in der Marktdorfer Straße geblitzt, 30er-Zone. Und der Abstand wird auch kontrolliert auf der A96 bei Achberg. Noch was anderes gesehen, Staus, Blitzer oder sonstiges. Macht's wie die Eva einfach kostenlos durchklingeln. 0800 570 80 90.
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6: Hallihallo, die meisten, die, also zumindest wie ich drauf sind, lieben es ja, wenn es so warm ist und der Sommer uns noch ein paar schöne Tage beschert, weil, ja, so langsam geht es ja schon in Richtung Herbst, weil nach der Fevo, da ist es ja immer rum bei uns hier im Allgäu mit dem schönen Wetter, aber aktuell tatsächlich gibt es so ein Problem mit der Grundwasserspiegel, also mit der Wasserknappheit. Und wie da aktuell die Situation bei uns ist, darüber sprechen wir gleich hier in der Drive Time. Jetzt starten wir erstmal wieder rein mit ganz viel guter Laune Musik. Zum Beispiel gleich mit diesem 90er hier. Lighthouse Family, richtig coole Nummer. Ocean Drive und die aktuellen Hits dürfen natürlich auch nicht fehlen bei uns. Flow, mit Liget haben wir auch noch in der nächsten halben Stunde, aber jetzt erstmal Benson Boone.
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0: Ist eigentlich eine gute Taktik von Katy Perry. Einfach immer lächeln, smile. Egal was passiert, ob die Tage mal so ein bisschen schief laufen, einfach lachen und sich denken, da kann ja eh nichts passieren mehr. Also schlimmer kann es eigentlich nicht kommen. So. Aber wir müssen uns jetzt mal mit dem Thema beschäftigen, das ja nicht ganz so schön ist. Die anhaltende Trockenheit macht sich nämlich inzwischen auch bei den Wasserressourcen im Allgäu bemerkbar. Besonders die Grundwasserstände und die Situation rund um den Rottachspeicher stehen dabei im Fokus. Bettina Haas leitet die Abteilung für Gewässerschutz am Wasserwirtschaftsamt Kempten und gibt uns einen Überblick über die aktuelle Lage unserer Grundwasserversorgung in der Region.
1: Also die Lage bezüglich Grundwasser ist jetzt nicht so besonders gut. Wir haben sehr viele sehr niedrige Pegelstände, sehr geringe Quellschüttungen, zum Teil halt auch neue Niedrigstwerte. Man sieht an den Grundwasser und an den Wasserversorgungen ganz klar, dass wir jetzt eben eine sehr, sehr lange Trockenheit haben und dass einfach die Grundwasserneubildung fehlt, dass wir schon aus dem Winter nicht so günstig im Hinblick auf die Grundwassersituation rausgekommen sind. Und jetzt kann man eigentlich immer nur beobachten, dass der Trend fallend ist, also fallende Pegel, abnehmende Quellschüttungen.
0: Aktuell werden vor allem aus dem Rottachspeicher bei Sulzberg viele Wassermengen geholt und weitergegeben. Aber wie es der Name schon sagt, ist das wenig verwunderlich, vor allem bei der aktuellen Lage.
1: Der Rottachsee wurde gebaut, um eine Niedrigwasserauffüllung zu betreiben, sprich um Wasser abzugeben in trockenen Zeiten in die Iller in Richtung Donau. Die Regelung ist, wenn in der Donau bei Ulm bzw. Neu-Ulm der Abfluss eine bestimmte Menge unterschreitet, muss am Rottachsee Wasser abgegeben werden. Und das ist jetzt natürlich schon ein bisschen länger der Fall. Das heißt, es wird eigentlich wird kontinuierlich jetzt in letzter Zeit aus dem Rottachsee Wasser abgegeben.
0: Auch in den nächsten Tagen ist wenig bis kein Regen gemeldet. Am Ende kann aber auch das Wasserwirtschaftsamt nur auf Regen hoffen und sich nicht gezielt auf die nächsten trockenen Tage vorbereiten.
1: Genau, Sie sagen es. Es ist leider so, dass wir natürlich alle gar nichts machen können. Wir können alle nur darauf hoffen, dass es zumindest diese Hitzeperiode zu Ende geht, dass halt auch nicht mehr so viel Wasser verdunstet, dass es dann auch irgendwann mal wieder anfängt zu regnen, wobei wir natürlich nicht auf die extrem heftigen Gewitter hoffen, sondern auf einen mäßigen Regen, der dann halt langfristig auch unsere Flüsse, Seen und das Grundwasser wieder auffüllt.
0: Kurz gesagt, beim Wasser bleibt die Lage angespannt bei uns im Allgäu und ohne ausreichend Regen wird die Situation nicht besser. So können also auch nur wir ein wenig die Daumen drücken und hoffen, dass es schon bald wieder ein wenig

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2: 24 Tote im Straßenverkehr. Polizei zieht Halbjahresbilanz. Spektakulärer Rekordversuch zur Sonnenfinsternis in Tannheim geplant. Das Wetter? Weiter sehr warm. Gegen Abend sinken die Temperaturen leicht auf 26 Grad. Ich bin Leon Dauter. Im Bereich des Polizeipräsidiums Schwaben-Südwest sind im ersten Halbjahr deutlich mehr Menschen bei Verkehrsunfällen ums Leben gekommen. Die Zahl der tödlichen Unfälle stieg von 16 auf 22. Insgesamt gab es 24 Verkehrstote, 50% mehr als im Vorjahr. Gleichzeitig ging die Zahl der Schwerverletzten leicht zurück. Als häufigste Unfallursachen nennt die Polizei zu hohe bzw. nicht angepasste Geschwindigkeit, Ablenkung und Vorfahrtsmissachtungen. Bei einem Aktionsmonat zur Landstraßensicherheit wurden zudem mehr als 1600 Verstöße festgestellt. Über dem Flugplatz in Tannheim könnte es heute Abend besonders spektakulär werden. Während der partiellen Sonnenfinsternis wollen 21 Fallschirmspringer gleichzeitig aus drei Flugzeugen springen. Der Verein Flying Bone Skydiving möchte damit einen deutschen Rekord aufstellen. Ob der Sprung tatsächlich stattfindet, hängt allerdings vom Wetter und den Flugbedingungen ab. Die partielle Sonnenfinsternis beginnt gegen 19.23 Uhr und erreicht ihren Höhepunkt um etwa 20.15 Uhr. Zuschauer können das Spektakel am Flugplatz Tannheim verfolgen. In Füssen hat die Polizei in der heutigen Nacht eine Jugendgruppe in der Nähe des Bahnhofs kontrolliert. Dabei wurden zwei 18 und 25 Jahre alte Männer auf E-Scootern angehalten, die offenbar unter dem Einfluss von Betäubungsmitteln standen. Bei beiden wurde eine Blutentnahme angeordnet und die Weiterfahrt wurde untersagt. Bei einem weiteren 15-Jährigen fanden die Beamten verschiedene Betäubungsmittel. Gegen ihn läuft jetzt ein Strafverfahren. Der Jugendliche wurde anschließend von einem Erziehungsberechtigten bei der Polizei abgeholt. Am Illerufer in Kempten wird die beschädigte Böschung am Augartenweg kurzfristig saniert. Nach einem Hangrutsch infolge des Hochwassers 2024 war auch der dortige Gehweg beschädigt worden. Wegen des aktuellen niedrigen Wasserstands der Iller werden die Arbeiten jetzt vorgezogen. Auf rund 40 Metern sichert das Wasserwirtschaftsamt Kempten die Böschung mit Wasserbausteinen. Anschließend stellt die Stadt Kempten den Gehweg und die angrenzenden Flächen wieder her. Die Arbeiten sollen zwischen der 33. und 35. Kalenderwoche stattfinden.
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3: Die Sonne, sie scheint im gesamten Allgäu. Ein paar Quellwolken sind hier und da immer mal wieder unterwegs, aber die können uns gar nichts. Es bleibt auch den Abend über trocken. Das heißt, der Sonnenfinsternis steht gar nichts im Weg. Das Ganze bei Höchstwerten um die 32 Grad. Morgen wird es dann noch ein Tick wärmer, bei bis zu 33 Grad. Es bleibt auch trocken. Erst am Samstagabend, da gibt es wieder ein paar lokale Hitzegewitter über den Bergen vor allem. Und am Sonntagnachmittag abends kommen auch zunehmend Gewitter zurück ins Sendegebiet.
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3: Und da haben wir erstmal eine Entwarnung auf der A7 Füssen heute Richtung Ulme. Zwischen Dietmannsried und Bad Grünenbach hier keine Gefahr mehr. Freie Fahrt voraus. Aber auf der A7 Füssen heute Richtung Ulm zwischen dem Grenztunnel Füssen und Nesselwang dichter Verkehr. 5 Minuten darauf rechnen. B310 Hindelang-Oberjoch Richtung Nesselwang ist mit dabei. Zwischen dem Kreisverkehr Eumittelberg und Eumittelberg dichter Verkehr. Da auch ein paar Minuten on top. Und 5 Minuten mehr braucht es auch auf der B19 Kempten Richtung Oberstdorf zwischen Kempten-St. Mangenbrücke und Waltenhofen. Da auch dichter Verkehr.
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3: Jetzt ist ein bisschen mehr los, blitztechnisch. Auf der Buronstraße bei Kaufbeuren wird geblitzt, in Görresried auf der ORL 3. Füssener Straße bei Kempten, da steht ebenfalls ein Blitzer. Dann in Sonthofen im Sinnwag oder in der Sinnwagstraße wird ebenfalls geblitzt. Dann haben wir auch noch einen stehen in Friedrichshafen bei der Waldstraße, in Meckenbeuren auf der B467. In der Waldseer Straße bei Weingarten steht noch einer und auf der A96 bei Achberg wird der Abstand kontrolliert. Das war's. Noch was anderes gesehen? Staus, Blitz oder sonstiges? 0800 5 70 80 90.
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3: Hallihallo. Und wir haben es ja auch schon in den Regionalnachrichten bei meinem Kollegen Leon Dauter gehört. Es gibt nicht so gute Nachrichten von den Allgäuer Straßen. Die Verkehrsbilanz vom ersten Halbjahr ist nüchtern ausgefallen. Die Todesopfer sind angestiegen und auch es gab mehr Unfälle. Wieso, weshalb, warum? Das klären wir gleich in einer knappen Viertelstunde hier in der Drive Time. Davor gibt's aber ein paar gute Laune-Hits für euch für diesen sommerlichen Mittwochnachmittag. Aus den 80ern gleich gibt's Cambodia von Kim Wilde. Und wer es ein bisschen aktueller will und auch einen deutschsprachigen haben will. Deutschsprachig ist er nicht, aber er ist in Deutschland beliebt. Ray Gabi, Perfect in My Eyes. Und los geht's mit ein paar Italien-Sounds, weil Italien-Sound geht immer, egal was man gerade macht, ob man im Urlaub ist oder hier. Wunderbar.

0: alone. Französisches DJ-Duo Ofenback zusammen mit Quarterhead, Head, Shoulders, Knees and Toes an diesem Mittwochnachmittag. Und wir schauen mal auf die Allgäuer Straßen. Das Polizeipräsidium Schwaben Südwest hat nämlich die Verkehrsstatistik für das erste Halbjahr dieses Jahres vorgelegt, also 2026. Fürs Allgäu verzeichnen die Beamten dabei eine negative Entwicklung bei den schweren Verkehrsunfällen. Bei mir im Studio ist mein Kollege Leon Dauter. Servus Leon.
1: Hi.
0: Wie stellen sich die Zahlen im Detail denn da?
1: Ja, also der markanteste Punkt ist der Anstieg der Verkehrsunfälle mit tödlichem Ausgang. Im Vergleich zum ersten Halbjahr des Vorjahres ist die Zahl nämlich von 16 auf 22 gestiegen. Das ist ein Zuwachs von über 37%. Und die Zahl der dabei getöteten Personen erhöhte sich sogar um die Hälfte von 16 auf insgesamt 24 Todesopfer.
0: Boah, krass, das sind sehr, sehr viele Zahlen und das ist erstmal das erste Halbjahr, da fehlen noch ganze 6 Monate. Welche Verkehrsteilnehmer waren denn von diesen schweren Unfällen am stärksten betroffen?
1: Ja, die größte Gruppe bilden weiterhin die Pkw-Insassen mit 11 Getöteten. Allerdings ist aber auch der Anteil der sogenannten schwächeren Verkehrsteilnehmer hochgegangen. Zu den Opfern zählen 6 motorisierte Zweiradfahrer, 4 Radfahrende, darunter 2 mit Pedelecs, 2 Fußgänger und 1 Quadfahrer. Und auffällig ist laut Polizei zudem die Altersstruktur.
0: Okay.
1: Die Beteiligung von Senioren über 65 Jahren stieg da um 57%, aber bei den jungen Fahrern zwischen 21 und 25 Jahren gab es sogar mehr als eine Verdopplung der Unfallzahlen.
0: Das sind tatsächlich sehr traurige Nachrichten. Gibt es denn auch Bereiche, in denen die Zahlen vielleicht ein bisschen rückläufig sind? Also kann man da irgendwas Positives rauslesen?
1: Ja, das schon. Bei den Schwerverletzten gab es einen leichten Rückgang um 3,5% auf 356 Personen. Die Gesamtzahl der Unfälle mit Schwerverletzten blieb bei 338 nahezu unverändert. Als Hauptursachen für die schweren Kollisionen nennt die Polizei nach wie vor die nicht angepasste Geschwindigkeit, Ablenkung im Straßenverkehr oder eben die Vorfahrtsmissachtungen.
0: Und welche Konsequenzen zieht die Polizei jetzt aus diesen Ergebnissen?
1: Zum einen werden Unfallorte mit tödlichem Ausgang von regionalen Unfallkommissionen aus Verkehrsbehörden

0: Behörde Straßenbau und Polizei analysiert, um eben bauliche oder Ja, zum einen werden Unfallorte mit tödlichem Ausgang von regionalen Unfallkommissionen aus Verkehrsbehörde, Straßenbau und Polizei analysiert, um bauliche oder regulatorische Maßnahmen zu prüfen. Und zum anderen setzt die Polizei auf verstärkte Kontrollen. Dass Fehlverhalten ein großes Thema bleibt, zeigt der Aktionsmonat auf Landstraßensicherheit im Monat Juni. Dabei wurden über 1600 Verstöße registriert, größtenteils wegen überhöhter Geschwindigkeit oder sogar Handynutzung am Steuer.
1: Der leitende Polizeidirektor Markus Hörmann appelliert in diesem Zusammenhang auch an die Eigenverantwortung und betont, dass Verkehrssicherheit eine Gemeinschaftsaufgabe sei. Na dann, Leon, dir mal vielen lieben Dank fürs Update.
0: Sehr gerne.
1: Und wir hören uns dann demnächst wieder. Ciao, ciao.
0: Machen wir, top.

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3: Ich bin Thomas Brockt. Verfassungsschutz und Bundesnachrichtendienst sollen angesichts der wachsenden hybriden Bedrohung Deutschlands deutlich mehr Befugnisse erhalten. Eine umfassende Reform, die das Bundeskabinett heute beschlossen hat, sieht für die deutschen Nachrichtendienste erstmals die Möglichkeit vor, in klar begrenzten Fällen selbst operativ einzugreifen.
4: Bundesinnenminister Dobrindt hatte zuletzt gesagt, dass aus dem Bundesamt für Verfassungsschutz ein echter Geheimdienst werden muss. Und das in etwa so. Ein Nachrichtendienstmitarbeiter soll sich künftig Zugang zu einem anderen Laptop verschaffen können, um an die gespeicherten Daten zu kommen. Es soll auch möglich sein, verschlüsselte Kommunikation mitzulesen. Außerdem soll erlaubt werden, dass Geheimdienstmitarbeiter zum Beispiel in eine Wohnung eindringen können, um etwa Sprengstoff gegen harmloses Pulver auszutauschen. Tine Klimach, Nachrichtenredaktion.
3: BAföG-Empfänger sollen im kommenden Jahr mehr Geld erhalten. Das Bundeskabinett hat eine entsprechende Reform der Ausbildungsfinanzierung auf den Weg gebracht. Der Gesetzentwurf soll im Herbst in Bundestag und Bundesrat beraten und verabschiedet werden. Die im BAföG enthaltene Wohnkostenpauschale für diejenigen, die nicht mehr bei den Eltern wohnen, soll demnach zum Sommersemester 2027 von jetzt 380 auf 440 Euro im Monat steigen. Die Spritpreise in Deutschland ziehen wieder an. Ein Liter Diesel kostete nach Zahlen des ADAC gestern im deutschlandweiten Schnitt 2,20 Euro, ein Liter E10 gut 2,12 Euro. Das hat auch mit dem Niedrigwasser im Rhein zu tun.
5: Im Konflikt zwischen dem Iran und den USA und im Streit um die Straße von Hormuz zeichnet sich noch immer keine Lösung ab. Jetzt treiben auch noch steigende Transportkosten in Deutschland die Spritpreise nach oben. Wegen des niedrigen Wasserstandes können Schiffe im Rhein weniger laden. Das trägt dazu bei, dass Benzin und Diesel in NRW, Hessen oder Rheinland-Pfalz im Moment besonders teuer sind. Auch andere Produkte sind betroffen. Jan-Henner Reitze, Nachrichtenredaktion.
3: Zur Beobachtung einer Sonnenfinsternis werden sich heute Abend Millionen Blicke auf den westlichen Horizont richten. Der Mond schiebt sich dann vor die Sonne und in weiten Teilen Europas ist es plötzlich dämmerig oder sogar ganz dunkel. In Deutschland wird der Mond die Sonnenscheibe zwar nicht vollständig verdecken, aber in großen Teilen Spaniens wird es erstmals seit mehr als 100 Jahren wieder eine totale Sonnenfinsternis geben. Wolken werden laut Vorhersage kaum den Blick auf das Himmelsereignis trüben.
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6: Mit Leon Dauter. Im ersten Halbjahr sind im Zuständigkeitsbereich der Polizei Schwaben Südwest deutlich mehr Menschen bei Verkehrsunfällen ums Leben gekommen als im Vorjahr. Gleichzeitig ging die Zahl der Schwerverletzten leicht zurück. Als häufigsten Ursachen nennt die Polizei unter anderem unangepasste Geschwindigkeit, Ablenkung und Vorfahrtsfehler. Und über dem Tannheimer Flugplatz wollen heute Abend 21 Fallschirmspringer gleichzeitig während der partiellen Sonnenfinsternis abspringen und damit einen neuen deutschen Rekord aufstellen. Ob die spektakuläre Aktion klappt, hängt allerdings von Wetter und Sicherheitsbedingungen ab.
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7: Es ist richtig schön draußen. Ein paar Quellwolken sind mit dabei. Ostwind gibt's auch. Das Ganze bereitet uns Temperaturen von 26 bis maximal 32 Grad. Der Donnerstag ebenfalls sonnig und trocken. Es wird noch ein Tick warmer bei bis zu 33 Grad. Und so geht's auch am Freitag weiter. Der Samstag ist dann auch schön und heiß. Da gibt's dann am Abend wieder ein paar lokale Hitzegewitter über den Bergen erstmal. Und am Sonntag, da ist es dann nochmal schön, aber schwül heiß, 27 Grad nachmittags und abends, besteht geringes oder auch deutliches Gewitterrisiko im gesamten Allgäu.
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7: 4 Minuten nach 5, Servus auf die Allgäuer Straßen. Und da ist ein bisschen was los. Fangen wir an auf der A7 Füssen Richtung Reute, Richtung Ulm, besser gesagt, Entschuldigung, A7 Füssen Reute Richtung Ulm, so rum. Zwischen dem Grenztunnel Füssen und Nesselwang dichter Verkehr. Dann die A7 Ulm Richtung Füssen Reute zwischen Kempten-Leubers und Kempten. Achtung, hier der Standstreifen blockiert wegen einem kaputten Auto. paar Minuten müsst ihr draufrechnen auf der A96 München Richtung Lindau zwischen Memmingen Nord und dem Kreuz. Memmingen, da ein bisschen was los. 7 Minuten dauert es länger auf der B19 Kempten Richtung Oberstdorf zwischen Kempten, St. Mangenbrücke und Waltenhofen. Und dichten Verkehr gibt es dann auch noch auf der B19 Kleinweißertal in Richtung Kempten zwischen Oberstdorf und Fischen.
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7: Teure Fotos werden geknipst. Einmal in Kaufbeuren in der Burenstraße, in Görresried auf der OAL 3, in Kempten in der Füssener Straße haben einen stehen, in Sonthofen in der Sinnbachstraße wird ebenfalls geblitzt. Dann in Meckenbeuren auf der B467, in Ravensburg in der Markdorfer Straße 30er Zone. Und der Abstand wird noch kontrolliert auf der A96 bei Achberg. So, jetzt sind wir aber durch. Noch was anderes gesehen. Staus, Blitzer oder sonstiges. 0805 70 80 90. Kommt's gut durch, wo es geht. So rum.
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7: Hallihallo. Und wie schaut's denn bei euch sportlich aus? Seid ihr ab und zu auch irgendwie im Gym oder einfach nur draußen ein bisschen unterwegs? So ein bisschen Home-Gym machen oder joggen etc. pp. Ist ja alles richtig gut und cool. Aber einer, ja, aus Kempten, der will's richtig wissen. Timo Wassermann, haben wir ja schon ein paar Mal drüber berichtet. Er macht beim Lastzoll Ultra mit, ja. Und am Freitag ist es auch schon soweit. Wie es ihm jetzt so kurz davor geht, fragen wir gleich mal nach hier in der Drive Time. Aber davor gibt es ganz viel gute Laune Musik, zum Beispiel mit diesem Sommerhit hier. Confidence is peaking, don't like his baggy jeans, but I'm a like what's underneath it. Estelle mit American Boy haben wir mit dabei. Und wer es ein bisschen aktueller will. Ed Sheeran zusammen mit Martin Garrix Repeated gibt's auch noch in der nächsten halben Stunde. Und los geht's mit Leon Lee und Callum Scott, Stay.
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0: Richtig coole Nummer aus den 80ern. Bananarama, Venus um 17 Minuten nach 5. Servus an diesem Mittwochnachmittag auf Allgäu Hit mit der Drive Time. Und wir haben einen Countdown für Timo Wassermann aus Kempten. Er betreibt dort ein Fitnessstudio und am Freitag, also übermorgen, wird's für ihn richtig hart. Ab 14 Uhr stellt er sich beim Last Zoll Ultra einer extremen Herausforderung. 24 Stunden und länger laufen, Runde für Runde. Jede Stunde stehen 6 Kilometer auf dem Programm, also wirklich viel. Und wer gewinnt? Derjenige, der als letzter noch läuft. Oder anders gesagt, wer als letzter umfällt, hat gewonnen. Morgen geht's für Timo auch schon los. Er fährt zu dem geheimen Austragungsort irgendwo in Deutschland. Und am Freitag um 14 Uhr beginnt dort die wohl härteste Laufherausforderung seines Lebens. Und ein bisschen steigt bei ihm schon so langsam die Anspannung an.
1: Ich fühle mich sehr, sehr gut. Ich bin optimal vorbereitet. Was im Wettkampf auf mich zukommt, das sieht man dann. Natürlich bin ich ab und an auch nervös und denke mir, werde ich den Erwartungen gerecht, was aber totaler Blödsinn ist, weil am Ende ist es mein Rennen, ich mache mein Ding. Und ich freue mich einfach, mit den Weltbesten da an der Startlinie zu stehen und wir werden sehen.
0: Echt ein verrückter Lauf. Und dazu wird es am Freitag auch noch richtig, richtig heiß. Genau das macht Timo unter anderem Kopfzerbrechen.
1: Angst habe ich so wirklich keine, aber Respekt vor der Hitze. Es sollen dort, wo wir laufen werden, am Freitag schon 38 Grad werden zum Start des Rennens. Das ist natürlich extrem, auch für die Herzfrequenz. Die wird da auf jeden Fall deutlich, deutlich höher sein, wie wenn es ein paar Grad kälter wäre. Und dann natürlich dieses Thema mit dem Schlafmangel, kommen Halluzinationen ins Spiel. Mal sehen. Also natürlich Respekt habe ich auf alle Fälle.
0: Seine letzte große Vorbereitung liegt jetzt knapp einen Monat zurück. Damals ist Timus 2 Tage am Stück um den Öschlesee gelaufen. Bin dann auch 2 Runden mitgelaufen, hat Spaß gemacht. Seitdem ist allerdings nicht mehr ganz so viel bei ihm passiert.
1: Also nach dem letzten Trainingslauf am Öschlesee über 190 Kilometer, da habe ich eigentlich den Fokus jetzt auf die Regeneration gelegt. Natürlich bin ich wöchentlich meine 3-4 Halbmarathons gelaufen und habe meine Trainings so absolviert, aber ganz, ganz entspannt und habe da noch deutlich mehr auf meinen Körper gehört, weil Ziel ist es ja nicht, viel zu trainieren, sondern einfach möglichst fit an der Startlinie zu stehen.
0: Beim Last Zoll Ultra sind diesmal richtig viele dabei, deshalb ist es auch nur schwer einzuschätzen, wie das Ganze am Ende für Timo laufen wird.
1: Also es wurde ja bekannt gegeben, wer jetzt alles bei dem Rennen teilnimmt und das Starterfeld ist weltweit bestückt, also da kommt auch der aktuelle Weltrekordhalter, ein paar Jungs aus der USA, die schon sehr, sehr viele Wettkämpfe in dem Stil bestritten haben. Und naja, ich setze mir kein direktes Ziel, weil wenn ich mir ein Ziel setzen würde, würde ich im Kopf dann auch irgendwo aufhören, sobald ich das Ziel erreicht habe. Ich will mein Bestes geben, schauen, wie es wird. Und natürlich, wenn ich in die Top 20 komme, in dem Starterfeld, dann wäre ich da unglaublich happy mit.
0: Wir drücken natürlich ganz, ganz feste die Daumen und werden das Ganze natürlich auch bei uns hier auf Allgäu-Hit begleiten. Für Timo Wassermann aus Kempten wird's am Freitag ernst. Beim Last Zoll Ultra stellt er sich einer extremen Laufherausforderung, bei der jede Stunde 6 Kilometer gelaufen werden. Was so lange, bis der letzte umfällt. Na, dann würde ich mal sagen an der Stelle, pass gut auf dich auf, Timo. Stay.

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2: 24 Tote im Straßenverkehr. Polizei zieht Halbjahresbilanz. Spektakulärer Rekordversuch zur Sonnenfinsternis in Tannheim geplant. Das Wetter? Weiter sehr warm. Gegen Abend sinken die Temperaturen leicht auf 26 Grad. Ich bin Leon Dauter. Im Bereich des Polizeipräsidiums Schwaben-Südwest sind im ersten Halbjahr deutlich mehr Menschen bei Verkehrsunfällen ums Leben gekommen. Die Zahl der tödlichen Unfälle stieg von 16 auf 22. Insgesamt gab es 24 Verkehrstote, 50% mehr als im Vorjahr. Gleichzeitig ging die Zahl der Schwerverletzten leicht zurück. Als häufigste Unfallursachen nennt die Polizei zu hohe bzw. nicht angepasste Geschwindigkeit, Ablenkung und Vorfahrtsmissachtungen. Bei einem Aktionsmonat zur Landstraßensicherheit wurden zudem mehr als 1600 Verstöße festgestellt. Über dem Flugplatz in Tannheim könnte es heute Abend besonders spektakulär werden. Während der partiellen Sonnenfinsternis wollen 21 Fallschirmspringer gleichzeitig aus drei Flugzeugen springen. Der Verein Flying Bone Skydiving möchte damit einen deutschen Rekord aufstellen. Ob der Sprung tatsächlich stattfindet, hängt allerdings vom Wetter und den Flugbedingungen ab. Die partielle Sonnenfinsternis beginnt gegen 19.23 Uhr und erreicht ihren Höhepunkt um etwa 20.15 Uhr. Zuschauer können das Spektakel am Flugplatz Tannheim verfolgen. In Füssen hat die Polizei in der heutigen Nacht eine Jugendgruppe in der Nähe des Bahnhofs kontrolliert. Dabei wurden zwei 18 und 25 Jahre alte Männer auf E-Scootern angehalten, die offenbar unter dem Einfluss von Betäubungsmitteln standen. Bei beiden wurde eine Blutentnahme angeordnet und die Weiterfahrt wurde untersagt. Bei einem weiteren 15-Jährigen fanden die Beamten verschiedene Betäubungsmittel. Gegen ihn läuft jetzt ein Strafverfahren. Der Jugendliche wurde anschließend von einem Erziehungsberechtigten bei der Polizei abgeholt. Am Illerufer in Kempten wird die beschädigte Böschung am Augartenweg kurzfristig saniert. Nach einem Hangrutsch infolge des Hochwassers 2024 war auch der dortige Gehweg beschädigt worden. Wegen des aktuellen niedrigen Wasserstands der Iller werden die Arbeiten jetzt vorgezogen. Auf rund 40 Metern sichert das Wasserwirtschaftsamt Kempten die Böschung mit Wasserbausteinen. Anschließend stellt die Stadt Kempten den Gehweg und die angrenzenden Flächen wieder her. Die Arbeiten sollen zwischen der 33. und 35. Kalenderwoche stattfinden.
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3: Hochsommerliches Wetter im gesamten Allgäu an diesem Mittwochnachmittag. Die Temperaturen erreichen Höchstwerte um die 32 Grad. Ein bisschen Ostwind gibt es auch und ein paar Quellwolken. Aber keine Sorge, es bleibt auch für die Sonnenfinsternis und auch für die Sternschnuppen heute Abend auf jeden Fall trocken. Morgen, der Donnerstag, dann auch wieder richtig schön warm. Es bleibt auch morgen trocken, es wird noch ein Tick wärmer. Temperaturen bis zu 33 Grad erwarten uns da. Freitag und Samstag geht es auch mit dem sommerlichen Wetter im gesamten Allgäu weiter. Bis zu 35 Grad bekommen wir da. Nur am Samstagabend gibt es erste lokale Hitzegewitter. Der Sonntag an sich dann auch richtig schwül heiß. Und ab Nachmittag und Abend steigt dann wieder das Schauer- und Gewitterrisiko an.
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3: A7 Füssen heute Richtung Ulm zwischen dem Grenztunnel Füssen und Nesselwang. Ein bisschen Stau, ein Kilometer staut sich da zurück, ein paar Minuten drauf rechnen. Aufgepasst dann auf der A7 Ulm Richtung Füssen heute zwischen Kempten-Leubers und Kempten. Ein kaputtes Auto, der Standstreifen deswegen blockiert. 7 Minuten länger dauert es auf der B17 Landsberg Richtung Reute zwischen Schwangau und Füssen, da einiges los. Und dichten Verkehr gibt es auch auf der B19 Kempten Richtung Oberstdorf zwischen Kempten-St. Mangenbrücke und Waltenhofen. Der Klassiker, hier dauert 7 Minuten mehr.
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3: Apropos Kaufbeuren, da wird in der Burenstraße geblitzt. Dann auch auf der OL3 bei Göresried. In Kempten in der Füssener Straße steht einer. Dann haben wir auch einen stehen in der Sinnbergstraße bei Sonthofen und in Ofterschwang auf der B19. In Ravensburg wird dann noch in der Markdorfer Straße geblitzt und der Abstand wird kontrolliert auf der A96 bei Achberg. Jetzt sind wir aber durch. Noch was anderes gesehen. Staus, Blitze oder sonstiges, dann jederzeit gerne reinklingeln und durchgeben. 0805 70 80 90 und überall da, wo es geht, euch natürlich eine gute und vor allem sichere Fahrt.
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3: Hallihallo, einen wunderschönen Mittwochnachmittag euch und ja, es rückt näher, das Großereignis auf das, was das ganze Allgäu eigentlich wartet. Die Sonnenfinsternis heute Abend und dann auch danach die Perseiden-Sternschnuppen, der Höhepunkt ist heute. Und wir haben gleich mal noch ein paar Tipps, wie ihr das Ganze am besten ganz entspannt vor allem dann miterleben könnt und vor allem auch nicht verpasst und auch ein paar kleine Extras noch. Davor ganz viel gute Laune Musik, gleich mit diesem Tippsker hier. Jerry Rafferty, Barker Street und wer es ein bisschen aktueller will, bitteschön. Robin Schulz damit Barbara's Better Times ist auch mit dabei und loslegen wir jetzt mit einem richtig coolen Trio. Marshmallow zusammen mit Pink und Sting zum Entspannen an diesem Mittwochnachmittag. 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

0: gelaunt und mit Sommervibes geht's durch diesen Mittwoch schon Nachmittag, Spätnachmittag. Cyril stumbled in und meine Kollegin Marion Daltrotz ist auch nochmal vorbeigeschneit im wahrsten Sinne des Wortes. Hallihallo.
1: Servus, grüß dich.
0: Weil heute Abend bist du schon bereit.
1: Ich bin bereit.
0: Oh, sehr schön. Da lohnt sich der Blick in den Allgäuer Himmel gleich doppelt. Erst gibt's eine seltene Sonnenfinsternis und direkt danach den Höhepunkt der Perseiden-Sternschnuppen.
1: Ja.
0: Das klingt nach einem echten Astro-Highlight. Was genau bekommen wir denn zu sehen, Marin?
1: Also los geht's mit der partiellen Sonnenfinsternis. Der Mond verdeckt da die Abendsonne bei uns. Ja, zu gut 90%. Das Ganze beginnt so gegen 19.20 Uhr und erreicht eine Stunde später, also 20.20 Uhr, dann sein Maximum. Und weil die Sonne dann schon sehr tief steht, braucht man unbedingt freie Sicht nach Westen. Und wer danach nicht gleich wieder nach Hause geht, bekommt das nächste Spektakel, der Perseiden-Meteorenstrom, erreicht nämlich da wirklich seinen Höhepunkt. Da heute auch noch Neumond ist, stört auch kein helles Mondlicht. Also wir haben da die freie Sicht auf bis zu 100 Sternschnuppen dann pro Stunde.
0: Also da müsstest du vor allem nicht dran halten, weil du hast schon seit sehr langem, oder du hast gestern mir gesagt, dass du noch nie eine Sternschnuppe gesehen hast.
1: Das ist richtig.
0: Das geht auf keine Kuhhaut an der Stelle, weil, aber egal. Um dieses Ereignis optimal zu nutzen, hat man sich am Flugplatz Tannheim im Unterallgäu etwas ganz Besonderes ausgedacht.
1: Das ist crazy, ja.
0: Dort hebt heute ein Flugzeug mit Fallschirmspringern ab.
1: Mhm.
0: Hä?

0: Ja, ganz genau. Wir gucken das vom Boden und richten den Blick nach oben. Und da ist es genau andersrum. Die Fallschirmspringer nutzen die Finsternis für eine wirklich spektakuläre Aktion. Sie springen exakt während der maximalen Verdunkelungsphase der Abendsonne ab. Aus mehreren tausend Metern Höhe haben die Springer dann in der Luft natürlich eine völlig freie Sicht auf dieses Naturschauspiel am Westhorizont. Aber auch für Zuschauer wie unser eins am Boden ist der Flugplatz geöffnet, um die Starts und auch die Landungen vor der verfinsterten Sonne zu beobachten. Ich glaube, das guckt schon krass aus. Da haben wir diese kleine schmale Sichel und dann tanzt da so ein Fallschirm davor.
1: Oh, puh, das ist richtig, richtig cool. Also das will man auf jeden Fall eigentlich mitsehen, auch dann samt Fallschirmspringen. Also vorbeischauen lohnt sich. Wer jetzt auch von zu Hause oder vom Flugplatz aus zuschaut, worauf muss man achten, damit das Ganze auch sicher für die Augen bleibt?
0: Ja, das ist wirklich der allerwichtigste Punkt. Für die Sonnenfinsternis reicht eine normale Sonnenbrille absolut nicht aus. Nicht aus. Mhm. Wer da direkt in die Sonne blicken möchte oder dann auch schaut, der riskiert tatsächlich schwere Augenschäden. Man braucht zwingend eine zertifizierte Sonnenfinsternisbrille. Ganz anders schaut's dann eben später bei den Sternschnuppen aus. Für die Perseiden ist überhaupt gar keine Ausrüstung notwendig. Hier geht einfach, sucht euch einen möglichst dunklen Ort abseits der Straßenbeleuchtung, legt das Smartphone auch weg und lasst die Augen kurz an die Dunkelheit gewöhnen und dann gibt's den Perseidenregen.
1: Okay, sehr gut. Und wer das Spektakel lieber gemeinsam mit Experten erleben möchte, findet heute Abend ja auch bei den Sternwarten in der Region die passenden Angebote.
0: Richtig, die Allgäuer Sternwarten haben Sonderprogramme. In Ottobeuren startet das Programm um 18.30 Uhr mit einem Vortrag und einem anschließenden Spaziergang dann zur, wie es so schön heißt, Beobachtungslichtung. Also
1: romantisch.
0: Ja, es wird romantisch. Die Astronomische Gesellschaft Buchloe bietet ebenfalls geführte Infos zur Finsternis und dann der Sternschnuppennacht an. Für beide Orte muss man sich vorab aber online anmelden. Die Sternwarte Oberallgäu in Knottenried öffnet dagegen ab circa 19.30 Uhr und das ganz ohne Anmeldung ihre Türen für die Live-Beobachtung der verfinsterten Abendsonne.
1: Ein ereignisreicher Abend steht uns also bevor hier im Allgäu. Dann Marion, dir schon mal vielen lieben Dank für
0: sehr
1: die Infos.
0: Gerne.
1: Packt also die Astrobrillen ein und genießt den Himmel über dem Allgäu. Viel Spaß beim Sonnenfinsternis schauen und dann auch später bei den Sternschnuppen. Dir auch, Mary.
0: Danke,
1: bye bye.
0: Dir auch. Tschüss.

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3: Ich bin Thomas Brock. Millionen Menschen in ganz Europa können heute Abend etwas Besonderes sehen, wenn sie in den Himmel schauen. Es gibt eine Sonnenfinsternis. In Deutschland wird die Sonne nur zum Teil im Schatten des Mondes verschwinden. In großen Teilen Spaniens wird es dagegen erstmals seit mehr als 100 Jahren wieder eine totale Sonnenfinsternis geben. Tausende Besucher sind dazu aufs spanische Festland und die Inseln wie Mallorca gereist.
4: Gute Sicht und nur wenig Wolken prognostiziert der spanische Wetterdienst. Der Kernschatten verläuft über die Nordhälfte der Iberischen Halbinsel und die Balearen. Die Behörden rechnen mit bis zu 1,5 Millionen zusätzlichen Autos auf den Straßen und empfehlen, einen der mehr als 500 überwachten offiziellen Beobachtungspunkte aufzusuchen. Wegen der hohen Temperaturen und der Trockenheit herrscht Waldbrandgefahr. Spanienweit sind rund 33.400 Polizistinnen und Polizisten im Einsatz. Aus Spanien, Julia Macher.
3: Verfassungsschutz und Bundesnachrichtendienst sollen deutlich mehr Befugnisse erhalten. Das Bundeskabinett hat eine umfassende Reform beschlossen. Sie sieht unter anderem vor, dass die Nachrichtendienste in bestimmten Fällen selbst operativ eingreifen können. Es gehe darum, gegenüber unseren Gegnern auch aktiv handeln zu können, sagt Innenminister Dobrindt.
5: Wir starten eine neue Zeitrechnung für die Nachrichtendienste. Wir entwickeln unsere Nachrichtendienste hin zu echten Geheimdiensten.
3: Bundesinnenminister Dobrindt. Kinder sollen künftig Geld vom Staat bekommen, um Vermögen fürs Alter aufzubauen. Das sieht ein Gesetzentwurf von Finanzminister Klingbeil für eine neue sogenannte Frühstartrente vor, den das Kabinett in Berlin beschloss. Der Bund soll damit für jedes Kind, das 6 Jahre alt wird, bis zum 18. Lebensjahr monatlich 10 Euro in ein Altersvorsorgedepot einzahlen. Der Flughafen von Catania bleibt wegen des jüngsten Ausbruchs des Vulkans Ätna weiter gesperrt. Der Airport auf der italienischen Mittelmeerinsel Sizilien ist nun mindestens bis morgen 16 Uhr geschlossen. Betroffen von den Einschränkungen sind tausende Urlauber auch aus dem Ausland. Europas aktivster Vulkan stößt bereits seit Freitag große Mengen Asche und glühende Gesteinsbrocken aus.
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6: mit Leon Dauter. Im ersten Halbjahr sind im Zuständigkeitsbereich der Polizei Schwaben Südwest deutlich mehr Menschen bei Verkehrsunfällen ums Leben gekommen als im Vorjahr. Gleichzeitig ging die Zahl der Schwerverletzten leicht zurück. Als häufigsten Ursachen nennt die Polizei unter anderem unangepasste Geschwindigkeit, Ablenkung und Vorfahrtsfehler. Und über dem Tannheimer Flugplatz wollen heute Abend 21 Fallschirmspringer gleichzeitig während der partiellen Sonnenfinsternis abspringen und damit einen neuen deutschen Rekord aufstellen. Ob die spektakuläre Aktion klappt, hängt allerdings von Wetter und Sicherheitsbedingungen ab.
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7: Ja, das Wetter lässt sich da draußen auf jeden Fall sehen. Die Sonne, sie scheint, ein paar Wolken ziehen immer mal wieder vorbei, aber es bleibt auch den Abend über eigentlich relativ schön. Also der Sonnenfinsternis und auch im Sternschnuppenschauen steht absolut nichts im Wege. Das aktuell bei aktuellen Höchstwerten so um die 30 Grad. Morgen, der Donnerstag, dann ebenfalls ganz viel Sonnenschein. Es wird auch ein Tick wärmer bei bis zu 33 oder sogar 35 Grad in Richtung Freitag dann schon mal geschaut. Der Samstag bringt dann in Richtung Nachmittag oder Abend einzelne Gewitter schon in Richtung Bergland vor allem. Und am Sonntag, da ist es dann zwar auch nochmal schön, aber in Richtung Nachmittagabend müssen wir dann im gesamten Allgäu teils mit Schauern und Gewitter rechnen.
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7: Um 6:04. Servus auf die Allgäuer Straßen. Da haben wir für euch die A7 Füssen heute Richtung Ulm. Zwischen Füssen und Nesselwang dichter Verkehr. Paar Minuten draufrechnen. 5 Minuten Zeitverlust auf der B19 Kempten Richtung Oberstdorf. Zwischen Kempten, St. Mangbrücke und Waltenhofen da auch dichter Verkehr. 5 Minuten dauert es auch länger auf der B300. Memmingen Richtung Augsburg zwischen Babenhausen und Krumbach. Und 8 Minuten müsst ihr oben draufrechnen auf der B17 heute Richtung Landsberg. Zwischen der Grenze Füssen und der Einmündung Füssen.
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7: Es wird teuer, wenn ihr zu schnell einmal unterwegs seid. In Buchloe in der Amberger Straße, da steht ein Blitzer. Dann auch in Kaufbeuren in der Buronstraße wird geblitzt. Auf der OAL 3 bei Görresried in Kempten in der Füssener Straße steht auch einer. Dann in Sonthofen in der Sinnwachstraße wird geblitzt. Und auch in Ofterschwang auf der B19. Dann haben wir auch noch was stehen in Friedrichshafen in der Waldstraße. Hier maximal 70 erlaubt. Und der Abstand wird kontrolliert auf der A96 bei Achberg. Noch was anderes gesehen? Staus, Blitzer oder sonstiges? Gerne Telefon oder Handy zücken und kostenlos durchklingeln 0800 5 70 80 90. Gute Fahrt, wo es geht.
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7: Und ganz viel guter Laune-Musik für euren hoffentlich schon Feierabend, wenn ihr gerade im Auto sitzt. Dann könnt ihr auch gerne mal das Fenster runterlassen und ein bisschen aufdrehen. Zum Beispiel bei dieser Nummer hier. Ganz entspannt aus dem Jahre 2003. John Mayer, Your Body is a Wonderland. Und wer es ein bisschen aktueller will. Sky Newman, Man of the House ist auch noch dabei in der nächsten halben Stunde. Und los geht's erstmal jetzt mit dem Sommerhit schlechthin 2026. Shakira und Burna Boy.
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0: Sommerfeeling zusammen mit Edward Meyer und Vika Julinia. Stereo Love an diesem Mittwoch, Frühabend auf Allgäu Hit. Und da wird's bei uns mal wieder ein bisschen sportlich. Fangen wir beim Fußball an. Volles Haus am Freitag beim FC Memmingen, haben wir ja schon mitbekommen. Die 5000 Karten für das Regionalliga-Heimspiel gegen den TSV 1860 München sind seit einer Woche restlos ausverkauft. Das ist echt der Wahnsinn. Und die Nachfrage war sogar noch deutlich größer. FCM-Vorsitzender Andreas Minkenberg geht davon aus, dass bis zu 2000 weitere Tickets hätten verkauft werden können. Das muss man sich mal geben. Für den Verein ist das Spiel deshalb nicht nur sportlich eine Herausforderung. Mehr als 100 ehrenamtliche Helfer sind im Einsatz. Dazu wurde die professionelle Security aufgestockt. Auch die Polizei wird mit verstärkter Präsenz vor Ort sein. Die Partie ist vom Bayerischen Fußballverband mit der Risikostufe Gelb eingestuft worden. Das bedeutet unter anderem Personenkontrollen, um beispielsweise verbotene Pyrotechnik zu verhindern. Eine strikte Fantrennung gibt's allerdings nicht. Der Gästeblock für die 80er-60er Anhänger bleibt aber separat abgegrenzt und hat auch einen eigenen Eingang. Auch bei der Anreise wird mit großem Andrang gerechnet. Mehrere hundert Fans werden mit Bussen und Kleinbussen erwartet. Dafür gibt es zusätzliche Parkplätze an der Altvaterstraße. Rund 800 weitere 60er-Fans könnten mit dem Zug nach Memmingen kommen. Einlass in die Arena ist ab 18 Uhr, Anpfiff um 19 Uhr am kommenden Freitag. Wer keine der 5000 Karten bekommen hat, kann das Spiel natürlich kostenlos im Livestream von BR24 Sport und der ARD Mediathek verfolgen. Dann schauen wir zum Wassersport. Paddeln wie vor 3000 Jahren. Ja, das haben jetzt 12 Teams aus 6 europäischen Ländern am Bodensee ausprobiert. Bei der internationalen Einbaumregatta in Wangen ging es darum, wer mit den rund 400 Kilogramm schweren Booten am schnellsten über die Strecke kommt. Die Einbäume sind Nachbauten prähistorischer Boote, wie sie bei den Pfahlbausiedlungen rund um die Alpen gefunden wurden. Gesteuert wurden sie mit viel Kraft, Teamwork und jeder Menge Kommandos. Und manchmal musste auch Wasser geschöpft werden. Am Ende siegten die Treibholz-Torpedos aus Konstanz. Platz 2 ging nach Frankreich. Die Bayerische Gesellschaft für Unterwasserarchäologie landete auf Rang 3. Und dann schauen wir noch zur Fußball-Bundesliga-Saison. Rund 2,5 Wochen vor dem Start der neuen Saison hat sich das Bundeskartellamt zur umstrittenen 50-plus-1-Regel geäußert. Und es hat keine kartellrechtlichen Bedenken gegen die Regel, die sicherstellen soll, dass Investoren keine Stimmenmehrheit an den Kapitalgesellschaften von Vereinen übernehmen. Mein Kollege Fabian Schaffer hat die Einzelheiten für uns.
1: Für einen Großteil der Fans ist es sicherlich eine gute Nachricht. Nun sind die 36 Clubs aus Bundesliga und zweiter Liga aufgerufen, ihre Hausaufgaben zu machen. Und das speziell mit Blick auf die bisherigen Ausnahmen Leverkusen und Wolfsburg, deren Profifußballgesellschaften sich mehrheitlich oder vollständig in den Händen der Bayer AG und der Volkswagen AG befinden. Auch die Sonderfälle RB Leipzig und Hannover müssen Kompromisse finden. Die 50-plus-1-Regel hatte in der Vergangenheit oft für Streit zwischen Fans und Clubs gesorgt.

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2: 24 Tote im Straßenverkehr. Polizei zieht Halbjahresbilanz. Spektakulärer Rekordversuch zur Sonnenfinsternis in Tannheim geplant. Das Wetter? Weiter sehr warm. Gegen Abend sinken die Temperaturen leicht auf 26 Grad. Ich bin Leon Dauter. Im Bereich des Polizeipräsidiums Schwaben-Südwest sind im ersten Halbjahr deutlich mehr Menschen bei Verkehrsunfällen ums Leben gekommen. Die Zahl der tödlichen Unfälle stieg von 16 auf 22. Insgesamt gab es 24 Verkehrstote, 50% mehr als im Vorjahr. Gleichzeitig ging die Zahl der Schwerverletzten leicht zurück. Als häufigste Unfallursachen nennt die Polizei zu hohe bzw. nicht angepasste Geschwindigkeit, Ablenkung und Vorfahrtsmissachtungen. Bei einem Aktionsmonat zur Landstraßensicherheit wurden zudem mehr als 1600 Verstöße festgestellt. Über dem Flugplatz in Tannheim könnte es heute Abend besonders spektakulär werden. Während der partiellen Sonnenfinsternis wollen 21 Fallschirmspringer gleichzeitig aus 3 Flugzeugen springen. Der Verein Flying Bone Skydiving möchte damit einen deutschen Rekord aufstellen. Ob der Sprung tatsächlich stattfindet, hängt allerdings vom Wetter und den Flugbedingungen ab. Die partielle Sonnenfinsternis beginnt gegen 19.23 Uhr und erreicht ihren Höhepunkt um etwa 20.15 Uhr. Zuschauer können das Spektakel am Flugplatz Tannheim verfolgen. In Füssen hat die Polizei in der heutigen Nacht eine Jugendgruppe in der Nähe des Bahnhofs kontrolliert. Dabei wurden 2 18 und 25 Jahre alte Männer auf E-Scootern angehalten, die offenbar unter dem Einfluss von Betäubungsmitteln standen. Bei beiden wurde eine Blutentnahme angeordnet und die Weiterfahrt wurde untersagt. Bei einem weiteren 15-Jährigen fanden die Beamten verschiedene Betäubungsmittel. Gegen ihn läuft jetzt ein Strafverfahren. Der Jugendliche wurde anschließend von einem Erziehungsberechtigten bei der Polizei abgeholt. Am Illerufer in Kempten wird die beschädigte Böschung am Augartenweg kurzfristig saniert. Nach einem Hangrutsch infolge des Hochwassers 2024 war auch der dortige Gehweg beschädigt worden. Wegen des aktuellen niedrigen Wasserstands der Iller werden die Arbeiten jetzt vorgezogen. Auf rund 40 Metern sichert das Wasserwirtschaftsamt Kempten die Böschung mit Wasserbausteinen. Anschließend stellt die Stadt Kempten den Gehweg und die angrenzenden Flächen wieder her. Die Arbeiten sollen zwischen der 33. und 35. Kalenderwoche stattfinden.
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3: Die Sonne, sie ist immer noch da, aber nicht mehr lang. Dann geht's los mit der Sonnenfinsternis, so 7:15, das heißt, der Countdown läuft, aber es ist richtig schön draußen, ein paar Quellwolken sind dabei, aber keine Sorge, die Sicht ist frei bei bis zu 28 Grad aktuell noch. Morgen dann eigentlich auch wieder richtig schön, es wird sogar noch ein Tick wärmer bei bis zu 33 Grad, es bleibt auch den ganzen Tag über sonnig. Freitag, Samstag dann auch richtig schön, nur am Samstagabend gibt es ein paar Hitzegewitter über den Bergen in Richtung Abend, Sonntag ebenfalls Sonnenschein mit schwülheißen 27 Grad. Nachmittags, abends können aber aus Südwesten her ein paar Gewitter zu uns ins Allgäu ziehen.
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3: Mit aktuell einer Meldung A7 Füssenreute Richtung Ulm, zwischen Füssen und Nesselwang dichter Verkehr. Paar Minuten draufrechnen.
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3: Amberger Straße, Buchloe steht ein Blitzer. Dann auch in Mömmingen in der Boringer Straße, 30er Zone. In Kaufbeuren wird in der Buronstraße geblitzt. Dann in Görresried auf der OAL 3. In Sonthofen haben wir einen stehen in der Sinnwagstraße auf der B19 Höhe. Auf der Schwang wird ebenfalls geblitzt. Dann haben wir auch noch einen stehen in Friedrichshafen in der Waldstraße und der Abstand wird kontrolliert auf der A96 bei Achberg. Noch was anderes gesehen, Staus, Blitzer, sonstiges, jederzeit gerne kostenlos natürlich melden unter der 0800 570 80 90.
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3: Hallihallo. Einen wunderschönen, hoffentlich für euch schon freien Mittwochfrühabend. Und für all diejenigen, die in der Freizeit gerne mal am Handy scrollen. Ich meine, da muss ich mich auch an der eigenen Nase packen. Ich bin auch gerne mal auf TikTok, Instagram und Co. unterwegs. Aber es gibt jetzt tatsächlich eine Studie, die sagt, wer liest, lebt länger. Warum das so ist und wie die Studie darauf gekommen ist, das klären wir gleich hier in der Drive Time. Jetzt starten wir erstmal rein mit Bosse. Ein Traum.

0: Frühabend hier auf Allgäu Hit und hoffentlich für euch schon Feierabend oder vielleicht habt ihr ja auch gerade frei, weil die Kiddies ja in den Sommerferien sind. Und egal, ob man dann hier bei uns im Allgäu im Schönen ist oder auch im Ausland, die Urlaubszeit ist einfach für viele auch Lesezeit. Endlich mal wieder ein Buch lesen, vielleicht sogar am Strand oder am See. Lesen lässt uns nicht nur in andere Welten abtauchen, es könnte auch dafür sorgen, dass wir länger leben. Ja, und das ist keine Verarsche, das hat jetzt eine neue Studie herausgefunden. Meine Kollegin Angela Kress hat die mal genau durchgelesen. Hallo Angela.
1: Hallo.
0: Was hat die Studie denn untersucht und herausgefunden?
1: Das war eine Langzeitstudie der Yale-Universität in den USA. Über 12 Jahre ging die. Verglichen wurden Buchleser und Nichtleser. Dann haben sich die Forschenden angeschaut, wie lang dauert's denn, bis 20% der jeweiligen Gruppe verstorben sind. Und bei den Nichtlesenden hat das gut 7 Jahre gedauert, bei denen, die lesen, 9 Jahre. Die Leserinnen haben also im Schnitt noch fast 2 Jahre länger gelebt. Insgesamt waren es über 3600 Teilnehmerinnen und Teilnehmer.
0: Okay, und was sagen die Forscher, warum jetzt Leser länger leben?
1: 2 Dinge sind es, sagen die Forschenden.

0: länger zu leben. Wer zum Beispiel Zeitschriften gelesen hatte, hatte immer noch einen Vorteil gegenüber denen, die gar nicht lesen, aber eben nicht mehr so groß. Die Vermutung ist, dass wir bei Büchern noch mehr reingezogen werden als bei kurzen Texten in Zeitschriften und dass das dann noch besser wirkt.
1: Na dann heißt's ab heute wieder für all diejenigen, die vielleicht auch wie ich ein bisschen leider seltener lesen. Ich habe es früher geliebt zu lesen, aber mit dem Job und irgendwie klappt's nicht mehr so oft. Anstrengen, an die eigene Nasenspitze fassen und dann einfach wieder das Buch aus dem Regal nach der Arbeit oder auch dann im Urlaub holen und dann richtig entspannt mit dem Cocktail auf der Liege lesen. Was gibt's denn Schöneres? Danke dir, Angela, fürs Update. Servus.
0: Bitte gerne. Ciao.

0: hat uns lange auf neue Musik warten lassen, muss man sagen. Aber dieses Jahr ist er endlich zurückgekommen, 2026. Schon ein paar Monate auf dem Markt, aber immer noch richtig geil zu hören. Bruno Mars, I Just Might. Und damit sind wir auch schon wieder am Ende unserer Allgäu-Hit-Drive-Time an diesem sehr interessanten Mittwoch angekommen. Also ich meine, es gibt ja so Arbeitstage, da denkt man sich so, also hätte jetzt nicht sein müssen. Aber okay. Das hat jeder mal. Von dem her wünsche ich euch jetzt einen hoffentlich wunderschönen Feierabend und für all diejenigen, die noch ein bisschen ranklotzen müssen, einfach weiterhin Allgäu-Hit hören, weil auch nach 19 Uhr gibt's natürlich alles Wichtige aus der Region und weltweit und die beste Musik auf die Ohren, das darf natürlich auch nicht fehlen. Und morgen früh ab 6 Uhr ist wieder pünktlichst meine Kollegin Marion Daltrozzo hier am Start hinter Mikro und schmeißt euch mit dem Allgäu-Wecker aus dem Bett. Ab 14 Uhr sind wir dann wieder an der Reihe mit der Drive-Time mit mir, Niklas Bitzenauer. Dann macht's es gut, genießt diesen Abend und bis morgen. Ciao!
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3: Ich bin Thomas Brandt. Die Sonnenfinsternis, die am Abend auch in Deutschland zu sehen sein wird, ist gestartet. Die partielle Phase begann nahe der Pazifikküste Alaskas. Auch in Deutschland wird die Sonne zu einem Teil durch den Mond verdeckt. Hier beginnt die partielle Sonnenfinsternis im Norden. Sie erreicht um 19.11 Uhr Sylt und gegen 19.23 Uhr München. In einigen Teilen der Welt gibt es sogar eine totale Sonnenfinsternis. Sie startet im nördlichen Sibirien, dann zieht der Kernschatten des Mondes am Nordpol vorbei, an Grönland und Island und schließlich über Teile Spaniens bis zu den Balearen. BAföG-Empfänger sollen im kommenden Jahr mehr Geld bekommen. Das Kabinett in Berlin hat eine entsprechende Reform der Ausbildungsfinanzierung auf den Weg gebracht.
4: Der sogenannte BAföG-Grundbedarf für Studierende wird in zwei Schritten angehoben. Zum Wintersemester 2027/28 auf über 500 Euro, dann zum darauffolgenden Sommersemester auf 560 Euro. Auch das Schüler-BAföG steigt. Ebenso die Wohnkostenpauschale. Das betrifft Studierende, die nicht mehr bei den Eltern wohnen. Nächstes Sommersemester gibt es 60 Euro mehr. Tine Klimach, Nachrichtenredaktion.
3: Die Spritpreise in Deutschland ziehen wieder an. Ein Liter Diesel kostete nach Zahlen des ADAC gestern im deutschlandweiten Schnitt 2,20 Euro, ein Liter E10 gut 2,12 Euro. Das hat auch mit dem Niedrigwasser im Rhein zu tun.
5: Im Konflikt zwischen dem Iran und den USA und im Streit um die Straße von Hormuz zeichnet sich noch immer keine Lösung ab. Jetzt treiben auch noch steigende Transportkosten in Deutschland die Spritpreise nach oben. Wegen des niedrigen Wasserstandes können Schiffe im Rhein weniger laden. Das trägt dazu bei, dass Benzin und Diesel in NRW, Hessen oder Rheinland-Pfalz im Moment besonders teuer sind. Auch andere Produkte sind betroffen. Um auszuhelfen, bietet die Bahn 400 zusätzliche Güterwagen an. Jan-Henner Reitze, Nachrichtenredaktion.
3: Der Flughafen von Catania bleibt wegen des jüngsten Ausbruchs des Vulkans Ätna weiter gesperrt. Der Airport auf der italienischen Mittelmeerinsel Sizilien ist nun mindestens bis morgen 16 Uhr geschlossen. Betroffen von den Einschränkungen sind tausende Urlauber auch aus dem Ausland. Europas aktivster Vulkan stößt bereits seit Freitag große Mengen Asche und glühende Gesteinsbrocken aus.
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6: mit Leon Dauter. Im ersten Halbjahr sind im Zuständigkeitsbereich der Polizei Schwaben Südwest deutlich mehr Menschen bei Verkehrsunfällen ums Leben gekommen als im Vorjahr. Gleichzeitig ging die Zahl der Schwerverletzten leicht zurück. Als häufigsten Ursachen nennt die Polizei unter anderem unangepasste Geschwindigkeit, Ablenkung und Vorfahrtsfehler. Und über dem Tannheimer Flugplatz wollen heute Abend 21 Fallschirmspringer gleichzeitig während der partiellen Sonnenfinsternis abspringen und damit einen neuen deutschen Rekord aufstellen. Ob die spektakuläre Aktion klappt, hängt allerdings von Wetter und Sicherheitsbedingungen ab.
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7: Die Temperaturen liegen aktuell so bei 19 bis maximal 25 Grad. Dazu ist es trocken im gesamten Allgäu. Ein paar Wolken sind zwar noch unterwegs, aber es bleibt auf jeden Fall trocken den Abend über. Die kommende Nacht ist dann auch ruhig, klar, und es wird wieder relativ kühl bei 12 bis maximal 19 Grad. Morgen, der Donnerstag, dann wieder, so wie heute, richtig schönes Hochsommerwetter im gesamten Allgäu angesagt. Es bleibt trocken und es wird noch ein Tick heißer bei bis zu 33 Grad. Der Freitag dann und auch der Samstag sind dann sonnig, heiß bei bis zu 35 Grad. Am Samstagabend gibt es ein paar erste lokale Hitzegewitter über den Bergen vor allem, aber dann auch verbreitet im gesamten Allgäu. Und so ist dann auch der Sonntag eigentlich schön mit ganz viel Sonnenschein. Es wird schwül, heiß bei so um die 27 Grad, aber nachmittags und abends bilden sich dann auch wieder zunehmend Gewitter.
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8: Die A7 Richtung Ulm, zwischen Füssen und Nesselwang, dichter Verkehr, 2 Minuten Zeitverlust. Die B19 Richtung Oberstdorf, zwischen Kempten-Sanktmannbrücke und Waltenhofen, dichter Verkehr, 5 Minuten Zeitverlust. Frungen, Wilhelmsdorfer Straße, in Höhe Frungen, Unfallaufnahme, der Verkehr wird an der Unfallstelle vorbeigeführt. Ich wünsche eine gute und sichere Fahrt.
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2: 24 Tote im Straßenverkehr. Polizei zieht Halbjahresbilanz. Spektakulärer Rekordversuch zur Sonnenfinsternis in Tannheim geplant. Das Wetter? Weiter sehr warm. Gegen Abend sinken die Temperaturen leicht auf 26 Grad. Ich bin Leon Dauter. Im Bereich des Polizeipräsidiums Schwaben-Südwest sind im ersten Halbjahr deutlich mehr Menschen bei Verkehrsunfällen ums Leben gekommen. Die Zahl der tödlichen Unfälle stieg von 16 auf 22. Insgesamt gab es 24 Verkehrstote, 50% mehr als im Vorjahr. Gleichzeitig ging die Zahl der Schwerverletzten leicht zurück. Als häufigste Unfallursachen nennt die Polizei zu hohe bzw. nicht angepasste Geschwindigkeit, Ablenkung und Vorfahrtsmissachtungen. Bei einem Aktionsmonat zur Landstraßensicherheit wurden zudem mehr als 1600 Verstöße festgestellt. Über dem Flugplatz in Tannheim könnte es heute Abend besonders spektakulär werden. Während der partiellen Sonnenfinsternis wollen 21 Fallschirmspringer gleichzeitig aus drei Flugzeugen springen. Der Verein Flying Bone Skydiving möchte damit einen deutschen Rekord aufstellen. Ob der Sprung tatsächlich stattfindet, hängt allerdings vom Wetter und den Flugbedingungen ab. Die partielle Sonnenfinsternis beginnt gegen 19.23 Uhr und erreicht ihren Höhepunkt um etwa 20.15 Uhr. Zuschauer können das Spektakel am Flugplatz Tannheim verfolgen. In Füssen hat die Polizei in der heutigen Nacht eine Jugendgruppe in der Nähe des Bahnhofs kontrolliert. Dabei wurden zwei 18 und 25 Jahre alte Männer auf E-Scootern angehalten, die offenbar unter dem Einfluss von Betäubungsmitteln standen. Bei beiden wurde eine Blutentnahme angeordnet und die Weiterfahrt wurde untersagt. Bei einem weiteren 15-Jährigen fanden die Beamten verschiedene Betäubungsmittel. Gegen ihn läuft jetzt ein Strafverfahren. Der Jugendliche wurde anschließend von einem Erziehungsberechtigten bei der Polizei abgeholt. Am Illerufer in Kempten wird die beschädigte Böschung am Augartenweg kurzfristig saniert. Nach einem Hangrutsch infolge des Hochwassers 2024 war auch der dortige Gehweg beschädigt worden. Wegen des aktuellen niedrigen Wasserstands der Iller werden die Arbeiten jetzt vorgezogen. Auf rund 40 Metern sichert das Wasserwirtschaftsamt Kempten die Böschung mit Wasserbausteinen. Anschließend stellt die Stadt Kempten den Gehweg und die angrenzenden Flächen wieder her. Die Arbeiten sollen zwischen der 33. und 35. Kalenderwoche stattfinden.
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3: Ein paar Quellwolken sind noch im Allgäu unterwegs, aber es ist trocken. Das ist doch schon mal gut und die Temperaturen liegen so bei maximal um die 25 Grad. Kommende Nacht wird es deutlich frischer. Es bleibt klar und ruhig, aber in Richtung Alpentäler bekommen wir kühle 12. Und in Richtung Bodensee dann doch immerhin 19 Grad. Ansonsten morgen der Donnerstag richtig schön hochsommerlich mit ganz viel Sonnenschein und das Thermometer wird noch ein bisschen nach oben gehen bis maximal 33 Grad. Der Freitag und Samstag gehen dann auch schön weiter. Es wird noch ein Tick wärmer bei bis zu 35 Grad. Am Samstagabend bilden sich dann erste lokale hitzige Gewitter, vor allem über den Bergen. Der Sonntag dann auch nochmal schön und schwül heiß bei 27 Grad. Aber ab dem Nachmittag und Abend müssen wir mit einzelnen Schauern und Gewitter rechnen.
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4: Die A96 Richtung Lindau zwischen Aitrach und Eichstätten Gefahr durch defekten Personenkraftwagen. Ich wünsche euch eine gute Fahrt.
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1: Ich bin Thomas Brock. Spektakuläres Ereignis am Abendhimmel. Im Norden Sibiriens hat eine totale Sonnenfinsternis begonnen. Der Kernschatten des Mondes zieht dabei über die Nordpolarregion, streift Grönland und Island und trifft auf Spanien und die Nordostspitze Portugals. Weiter geht es dann über die Iberische Halbinsel und die Balearen hinweg, bis die totale Sonnenfinsternis kurz nach 20.30 Uhr im Mittelmeer endet. In Deutschland verdeckt der Mond die Sonne nicht komplett. Hier ist eine partielle Sonnenfinsternis zu sehen. Die Deutsche Bahn bietet 400 zusätzliche Güterwagen an, um Probleme beim Transport per Schiff auszugleichen. Wegen Niedrigwassers in Rhein, Donau und anderen Flüssen in Deutschland können Schiffe weniger laden. Bundesverkehrsminister Bilger hat heute mit seinen Kollegen aus den Ländern über das Thema gesprochen.
2: Die Bahn sagt, kurzfristig bis zu 100 Binnenschiffe ersetzen zu können. Als andere Ausweichmöglichkeit haben bis auf Sachsen und Sachsen-Anhalt inzwischen alle Bundesländer das Sonntagsfahrverbot für Lkw ausgesetzt oder gelockert. Bundesverkehrsminister Bilger geht zwar davon aus, dass es noch dauert, bis alle Flüsse wieder normal befahrbar sind, will aber grundsätzlich am Transport per Schiff festhalten und Wasserstraßen besser auf Niedrigwasser vorbereiten. Die Umweltschutzorganisation WWF ist skeptisch und warnt, Fahrrinnen noch weiter auszubaggern. Jan-Henner Reitze, Nachrichtenredaktion.
1: Kein Wein, Bier oder Sekt mehr für 14-Jährige. Das sogenannte begleitete Trinken unter Aufsicht von Erwachsenen soll in Deutschland verboten werden. Das hat das Bundeskabinett beschlossen.
3: Grundsätzlich gilt schon eine Altersgrenze von 16 Jahren für den Konsum und Verkauf von Bier, Wein, Sekt oder daraus hergestellten Mischgetränken. Ausnahme ist bisher, wenn Jugendliche von einer sorgeberechtigten Person begleitet werden. Aber diese Ausnahme steht im Widerspruch zu den Zielen der Bundesregierung, Jugendliche besser vor den gesundheitlichen Folgen des Alkoholkonsums zu schützen. Tine Klimach, Nachrichtenredaktion.
1: Kinder sollen künftig Geld vom Staat bekommen, um Vermögen fürs Alter aufzubauen. Das sieht ein Gesetzentwurf von Finanzminister Klingbeil für eine neue sogenannte Frühstartrente vor, den das Kabinett in Berlin beschloss. Der Bund soll damit für jedes Kind, das 6 Jahre alt wird, bis zum 18. Lebensjahr monatlich 10 Euro in ein Altersvorsorgedepot einzahlen.
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4: mit Leon Dauter. Ein 81-Jähriger aus Memmingen ist auf einen falschen Microsoft-Mitarbeiter hereingefallen und hat Betrügern Zugriff auf sein Online-Banking ermöglicht. Zunächst wurde ein knapp 4-stelliger Betrag abgebucht. Eine weitere Überweisung im mittleren 4-stelligen Bereich konnte glücklicherweise noch gestoppt werden. Und die Feuerwehr Lindau ist gestern zu 2 Einsätzen ausgerückt. Am Morgen löste ein Hotel am Bahnhofsplatz die Brandmeldeanlage aus. Grund war ein T-Shirt, das auf einer Lampe Rauch entwickelt hatte. Am Nachmittag musste die Feuerwehr außerdem ein unbeaufsichtigtes Lagerfeuer am Gieselbach löschen.
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5: Die Temperaturen liegen aktuell so bei 19 bis maximal 25 Grad. Dazu ist es trocken im gesamten Allgäu. Ein paar Wolken sind zwar noch unterwegs, aber es bleibt auf jeden Fall trocken den Abend über. Die kommende Nacht ist dann auch ruhig, klar, und es wird wieder relativ kühl bei 12 bis maximal 19 Grad. Morgen, der Donnerstag, dann wieder, so wie heute, richtig schönes Hochsommerwetter im gesamten Allgäu angesagt. Es bleibt trocken und es wird noch ein Tick heißer bei bis zu 33 Grad. Der Freitag dann und auch der Samstag sind dann sonnig, heiß bei bis zu 35 Grad. Am Samstagabend gibt es ein paar erste lokale Hitzegewitter über den Bergen vor allem, aber dann auch verbreitet im gesamten Allgäu. Und so ist dann auch der Sonntag eigentlich schön mit ganz viel Sonnenschein. Es wird schwül heiß bei so um die 27 Grad, aber nachmittags und abends bilden sich dann auch wieder zunehmend Gewitter.
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6: Die A96 Richtung Lindau zwischen Aitrach und Eichstätten Gefahr durch defekten Personenkraftwagen. Ich wünsche eine gute und sichere Fahrt.
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1: Ein paar Quellwolken sind noch im Allgäu unterwegs, aber es ist trocken. Das ist doch schon mal gut und die Temperaturen liegen so bei maximal um die 25 Grad. Kommende Nacht wird es deutlich frischer. Es bleibt klar und ruhig, aber in Richtung Alpentäler bekommen wir kühle 12. Und in Richtung Bodensee dann doch immerhin 19 Grad. Ansonsten morgen, der Donnerstag, richtig schön hochsommerlich mit ganz viel Sonnenschein und das Thermometer wird noch ein bisschen nach oben gehen bis maximal 33 Grad. Der Freitag und Samstag gehen dann auch schön weiter. Es wird noch ein Tick wärmer bei bis zu 35 Grad. Am Samstagabend bilden sich dann erste lokale Hitzegewitter, vor allem über den Bergen. Der Sonntag dann auch nochmal schön und schwül heiß bei 27 Grad. Aber ab dem Nachmittag und Abend müssen wir mit einzelnen Schauern und Gewitter rechnen.
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2: Die A96 Richtung Lindau zwischen Aitrach und Eichstätten. Gefahr durch defekten Personenkraftwagen. Ich wünsche euch eine gute Fahrt.
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1: Ich bin Thomas Brockt. Bei meist klarem Himmel haben Millionen Menschen in Deutschland am Abend eine partielle Sonnenfinsternis beobachtet. Im Maximum wurde die Sonne hier bis zu 90% durch den Mond verdeckt. Das Interesse an dem Himmelsereignis war groß. Noch spektakulärer war es in den Teilen Europas, wo der Kernschatten des Mondes die Sonne komplett verdeckte. Die totale Sonnenfinsternis zog von der Polarregion über Grönland und Island Richtung Iberische Halbinsel, dort über Teile Spaniens bis zu den Balearen. Kinder sollen künftig Geld vom Staat bekommen, um Vermögen fürs Alter aufzubauen. Und zwar 10 Euro pro Monat zwischen dem 6. und 18. Lebensjahr. Das sieht ein Gesetzentwurf von Finanzminister Klingbeil für eine neue sogenannte Frühstartrente vor, den das Kabinett beschlossen hat.
2: Die Frühstartrente soll eine Art Startkapital für die Altersvorsorge sein. Sollte das Gesetz im Bundestag beschlossen werden, geht das Geld erstmal an alle Kinder mit dem Geburtsjahrgang 2020. Ab nächstem Jahr kommt dann jedes Jahr der Geburtsjahrgang der dann Sechsjährigen dazu. Die Eltern, Oma oder Opa, sollen das Depot durch freiwillige Zahlungen aufstocken können. Tine Klimach, Nachrichtenredaktion.
1: Die Deutsche Bahn bietet 400 zusätzliche Güterwagen an, um Probleme beim Transport per Schiff auszugleichen. Wegen Niedrigwassers in Rhein, Donau und anderen Flüssen in Deutschland können Schiffe weniger laden. Bundesverkehrsminister Bilger hat heute mit seinen Kollegen aus den Ländern über das Thema gesprochen.
3: Die Bahn sagt, kurzfristig bis zu 100 Binnenschiffe ersetzen zu können. Als andere Ausweichmöglichkeit haben bis auf Sachsen und Sachsen-Anhalt inzwischen alle Bundesländer das Sonntagsfahrverbot für Lkw ausgesetzt oder gelockert. Bundesverkehrsminister Bilger geht zwar davon aus, dass es noch dauert, bis alle Flüsse wieder normal befahrbar sind, will aber grundsätzlich am Transport per Schiff festhalten und Wasserstraßen besser auf Niedrigwasser vorbereiten. Jan-Henner Reitze, Nachrichtenredaktion.
1: Nach dem schweren Erdbeben in Kolumbien ist die Zahl der Todesopfer auf 239 gestiegen. Das teilte die nationale Katastrophenschutzbehörde mit. Fast 400 Menschen gelten als vermisst. Rettungskräfte arbeiten mit Hochdruck in den Trümmern, um Menschen vor der kritischen 72-Stunden-Grenze noch lebend zu bergen. Das Erdbeben der Stärke 7,4 am Montag war so heftig wie seit Jahrzehnten nicht mehr in dem südamerikanischen Land.
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4: Mit Leon Dauter. Die Feuerwehr Lindau ist gestern zu zwei Einsätzen ausgerückt. Am Morgen löste in einem Hotel am Bahnhofsplatz die Brandmeldeanlage aus. Grund war ein T-Shirt, das auf einer Lampe Rauch entwickelt hatte. Am Nachmittag musste die Feuerwehr außerdem ein unbeaufsichtigtes Lagerfeuer am Gieselbach löschen. Und in Memmingen gibt es am 31. August ein kostenloses Bus-Einstiegstraining für mehr Sicherheit im öffentlichen Nahverkehr. An 4 Haltestellen können Bürgerinnen und Bürger das sichere Ein- und Aussteigen sowie den Umgang mit Einstiegshilfen praktisch üben. Eine Anmeldung ist nicht nötig.
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5: Die Temperaturen liegen aktuell so bei 19 bis maximal 25 Grad. Dazu ist es trocken im gesamten Allgäu. Ein paar Wolken sind zwar noch unterwegs, aber es bleibt auf jeden Fall trocken den Abend über. Die kommende Nacht ist dann auch ruhig, klar, und es wird wieder relativ kühl bei 12 bis maximal 19 Grad. Morgen, der Donnerstag, dann wieder, so wie heute, richtig schönes Hochsommerwetter im gesamten Allgäu angesagt. Es bleibt trocken und es wird noch ein Tick heißer bei bis zu 33 Grad. Der Freitag dann und auch der Samstag sind dann sonnig, heiß bei bis zu 35 Grad. Am Samstagabend gibt es ein paar erste lokale Hitzegewitter über den Bergen vor allem, aber dann auch verbreitet im gesamten Allgäu. Und so ist dann auch der Sonntag eigentlich schön mit ganz viel Sonnenschein. Es wird schwül heiß bei so um die 27 Grad, aber nachmittags und abends bilden sich dann auch wieder zunehmend Gewitter.
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6: Normaler Verkehr im Sendegebiet. Ich wünsche euch eine gute Fahrt.
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1: Ein paar Quellwolken sind noch im Allgäu unterwegs, aber es ist trocken. Das ist doch schon mal gut und die Temperaturen liegen so bei maximal um die 25 Grad. Kommende Nacht wird es deutlich frischer. Es bleibt klar und ruhig, aber in Richtung Alpentäler bekommen wir kühle 12. Und in Richtung Bodensee dann doch immerhin 19 Grad. Ansonsten morgen, der Donnerstag, richtig schön hochsommerlich mit ganz viel Sonnenschein. Und das Thermometer wird noch ein bisschen nach oben gehen, bis maximal 33 Grad. Der Freitag und Samstag gehen dann auch schön weiter. Es wird noch ein Tick wärmer bei bis zu 35 Grad. Am Samstagabend bilden sich dann erste lokale Hitzegewitter, vor allem über den Bergen. Der Sonntag dann auch nochmal schön und schwül heiß bei 27 Grad. Aber ab dem Nachmittag und Abend müssen wir mit einzelnen Schauern und Gewitter rechnen.
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2: Die B17 Richtung Landsberg zwischen Füssen und Schwangau. Dichter Verkehr, Zeitverlust 8 Minuten. Ich wünsche euch eine gute Fahrt.

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1: Ich bin Dirk Zeitler. In Deutschland und ganz Europa haben tausende Menschen am Abend gebannt in den Himmel geschaut. Denn schon bevor die Sonne unterging, wurde sie vom Mond verdeckt. In Deutschland war die Sonnenfinsternis partiell. Zum Beispiel in Spanien verschwand die Sonne komplett hinter dem Mond.
2: Ob auf Island, Mallorca oder auch in ganz Deutschland, das Schauspiel am Himmel hat Menschen zusammengebracht, ob in einer Warteschlange für eine Schutzbrille oder an Aussichtspunkten mit besonders gutem Blick auf den Horizont. In den Teilen von Spanien, wo die Sonne komplett verdeckt wurde, waren Hotels seit Monaten ausgebucht. Die nächste Sonnenfinsternis, wieder partiell in Deutschland und komplett unter anderem in Spanien, gibt es übrigens schon im nächsten Sommer, Anfang August. Jan-Henner Reitze, Nachrichtenredaktion.
1: Verfassungsschutz und Bundesnachrichtendienst sollen angesichts der wachsenden hybriden Bedrohung Deutschlands deutlich mehr Befugnisse erhalten. Eine umfassende Reform, die das Bundeskabinett beschlossen hat, sieht für die deutschen Nachrichtendienste zudem erstmals die Möglichkeit vor, in klar begrenzten Fällen selbst operativ einzugreifen. Es gehe darum, gegenüber unseren Gegnern auch aktiv handeln zu können, sagte Bundesinnenminister Dobrindt. BAföG-Empfänger sollen im nächsten Jahr mehr Geld bekommen. Das Bundeskabinett in Berlin hat eine entsprechende Reform der Ausbildungsfinanzierung auf den Weg gebracht. Der Gesetzentwurf soll im Herbst in Bundestag und Bundesrat beraten und verabschiedet werden.
3: Der sogenannte BAföG-Grundbedarf für Studierende wird in zwei Schritten angehoben. Zum Wintersemester 2027/28 auf über 500 Euro, dann zum darauffolgenden Sommersemester auf 560 Euro. Auch das Schüler-BAföG steigt. Ebenso die Wohnkostenpauschale. Das betrifft Studierende, die nicht mehr bei den Eltern wohnen. Nächstes Sommersemester gibt es 60 Euro mehr. Eigentlich sollte sie schon zum nächsten Semester steigen. Aber die Koalition konnte sich nicht auf eine Finanzierung einigen. Gerade junge Menschen leiden derzeit besonders unter den hohen Mieten. Tine Klimach, Nachrichtenredaktion.
1: Zum Sport. Bei der Schwimm-EM in Paris hat Johannes Liebmann Gold über 800 Meter Freistil gewonnen. Der 19-Jährige setzte sich vor seinem deutschen Teamkollegen Sven Schwarz und Salan Sarkani aus Ungarn durch. Liebmann verbesserte seinen Europarekord um 0,35 Sekunden.
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4: Mit Leon Dauter. Ein 81-Jähriger aus Memmingen ist auf einen falschen Microsoft-Mitarbeiter hereingefallen und hat Betrügern Zugriff auf sein Online-Banking ermöglicht. Zunächst wurde ein knapp vierstelliger Betrag abgebucht. Eine weitere Überweisung im mittleren vierstelligen Bereich konnte glücklicherweise noch gestoppt werden. Und die Feuerwehr Lindau ist gestern zu zwei Einsätzen ausgerückt. Am Morgen löste ein Hotel am Bahnhofsplatz die Brandmeldeanlage aus. Grund war ein T-Shirt, das auf einer Lampe Rauch entwickelt hatte. Am Nachmittag musste die Feuerwehr außerdem ein unbeaufsichtigtes Lagerfeuer am Gieselbach löschen.
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5: Die Temperaturen liegen aktuell so bei 19 bis maximal 25 Grad. Dazu ist es trocken im gesamten Allgäu. Ein paar Wolken sind zwar noch unterwegs, aber es bleibt auf jeden Fall trocken den Abend über. Die kommende Nacht ist dann auch ruhig, klar, und es wird wieder relativ kühl bei 12 bis maximal 19 Grad. Morgen, der Donnerstag, dann wieder, so wie heute, richtig schönes Hochsommerwetter im gesamten Allgäu angesagt. Es bleibt trocken und es wird noch ein Tick heißer bei bis zu 33 Grad. Der Freitag dann und auch der Samstag sind dann sonnig, heiß bei bis zu 35 Grad. Am Samstagabend gibt es ein paar erste lokale Hitzegewitter über den Bergen vor allem, aber dann auch verbreitet im gesamten Allgäu. Und so ist dann auch der Sonntag eigentlich schön mit ganz viel Sonnenschein. Es wird schwül, heiß bei so um die 27 Grad, aber nachmittags und abends bilden sich dann auch wieder zunehmend Gewitter.
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6: Die A96 Richtung Lindau, in Höhe Kreuzmemmingen, Richtungsfahrbahn gesperrt. Bauarbeiten heute von 22 Uhr bis 23 Uhr. Die B30 Richtung Biberach, zwischen Ravensburg Nord und Beint. Vorsicht, Fahrradfahrer auf der Fahrbahn. Ich wünsche eine gute und sichere Fahrt.
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1: Ein paar Quellwolken sind noch im Allgäu unterwegs, aber es ist trocken. Das ist doch schon mal gut und die Temperaturen liegen so bei maximal um die 25 Grad. Kommende Nacht wird es deutlich frischer. Es bleibt klar und ruhig, aber in Richtung Alpentäler bekommen wir kühle 12. Und in Richtung Bodensee dann doch immerhin 19 Grad. Ansonsten morgen, der Donnerstag, richtig schön hochsommerlich mit ganz viel Sonnenschein und das Thermometer wird noch ein bisschen nach oben gehen bis maximal 33 Grad. Der Freitag und Samstag gehen dann auch schön weiter. Es wird noch ein Tick wärmer bei bis zu 35 Grad. Am Samstagabend bilden sich dann erste lokale Hitzegewitter, vor allem über den Bergen. Der Sonntag dann auch nochmal schön und schwül heiß bei 27 Grad. Aber ab dem Nachmittag und Abend müssen wir mit einzelnen Schauern und Gewitter rechnen.
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2: Die A96 Richtung Lindau in Höhe Kreuzmemmingen Richtungsfahrbahn gesperrt wegen Bauarbeiten, heute von 22 Uhr bis 23 Uhr. Ich wünsche euch eine gute Fahrt.

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1: Ich bin Doc Zeitler. In Deutschland und ganz Europa haben viele Millionen Menschen am Abend gebannt in den Himmel geschaut. Denn schon bevor die Sonne unterging, wurde sie vom Mond verdeckt. In Deutschland war die Sonnenfinsternis nur partiell. Zum Beispiel in Spanien verschwand die Sonne komplett hinter dem Mond.
2: Ob auf Island, Mallorca oder auch in ganz Deutschland, das Schauspiel am Himmel hat Menschen zusammengebracht, ob in einer Warteschlange für eine Schutzbrille oder an Aussichtspunkten mit besonders gutem Blick auf den Horizont. In den Teilen von Spanien, wo die Sonne komplett verdeckt wurde, waren Hotels seit Monaten ausgebucht. Die nächste Sonnenfinsternis, wieder partiell in Deutschland und komplett unter anderem in Spanien, gibt es übrigens schon im nächsten Sommer, Anfang August. Jan-Henner Reitze, Nachrichtenredaktion.
1: Verfassungsschutz und Bundesnachrichtendienst sollen angesichts der wachsenden hybriden Bedrohung Deutschlands mehr Befugnisse erhalten. Eine umfassende Reform, die das Bundeskabinett beschlossen hat, sieht für die deutschen Nachrichtendienste zudem erstmals die Möglichkeit vor, in klar begrenzten Fällen selbst operativ einzugreifen.
3: Bundesinnenminister Dobrindt hatte zuletzt gesagt, dass aus dem Bundesamt für Verfassungsschutz ein echter Geheimdienst werden muss. Und das in etwa so. Ein Nachrichtendienstmitarbeiter soll sich künftig Zugang zu einem anderen Laptop verschaffen können, um an die gespeicherten Daten zu kommen. Es soll auch möglich sein, verschlüsselte Kommunikation mitzulesen. Außerdem soll erlaubt werden, dass Geheimdienstmitarbeiter zum Beispiel in eine Wohnung eindringen können, um etwa Sprengstoff gegen harmloses Pulver auszutauschen. Der Bundestag muss der Reform noch zustimmen. Tine Klimach, Nachrichtenredaktion.
1: Nach dem schweren Erdbeben in Kolumbien ist die Zahl der Todesopfer auf 239 gestiegen. Mehr als 3.700 weitere Menschen wurden verletzt, wie die nationale Katastrophenschutzbehörde mitteilte. Fast 400 Menschen gelten noch als vermisst. Rettungskräfte arbeiten mit Hochdruck in den Trümmern, um Menschen vor der kritischen 72-Stunden-Grenze noch lebend zu bergen. Zum Sport: Bei der Schwimm-EM in Paris hat Johannes Liebmann Gold über 800 Meter Freistil gewonnen. Der 19-Jährige setzte sich vor seinem deutschen Teamkollegen Sven Schwarz und Salan Sarkani aus Ungarn durch. Liebmann verbesserte seinen Europarekord um 0,35 Sekunden.
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4: mit Leon Dauter. Die Feuerwehr Lindau ist gestern zu zwei Einsätzen ausgerückt. Am Morgen löste in einem Hotel am Bahnhofsplatz die Brandmeldeanlage aus. Grund war ein T-Shirt, das auf einer Lampe Rauch entwickelt hatte. Am Nachmittag musste die Feuerwehr außerdem ein unbeaufsichtigtes Lagerfeuer am Gieselbach löschen. Und in Memmingen gibt es am 31. August ein kostenloses Bus-Einstiegstraining für mehr Sicherheit im öffentlichen Nahverkehr. An 4 Haltestellen können Bürgerinnen und Bürger das sichere Ein- und Aussteigen sowie den Umgang mit Einstiegshilfen praktisch üben. Eine Anmeldung ist nicht nötig.
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5: Die Temperaturen liegen aktuell so bei 19 bis maximal 25 Grad. Dazu ist es trocken im gesamten Allgäu. Ein paar Wolken sind zwar noch unterwegs, aber es bleibt auf jeden Fall trocken den Abend über. Die kommende Nacht ist dann auch ruhig, klar, und es wird wieder relativ kühl bei 12 bis maximal 19 Grad. Morgen, der Donnerstag, dann wieder, so wie heute, richtig schönes Hochsommerwetter im gesamten Allgäu angesagt. Es bleibt trocken und es wird noch ein Tick heißer bei bis zu 33 Grad. Der Freitag dann und auch der Samstag sind dann sonnig, heiß bei bis zu 35 Grad. Am Samstagabend gibt es ein paar erste lokale Hitzegewitter über den Bergen vor allem, aber dann auch verbreitet im gesamten Allgäu. Und so ist dann auch der Sonntag eigentlich schön mit ganz viel Sonnenschein. Es wird schwül heiß bei so um die 27 Grad, aber nachmittags und abends bilden sich dann auch wieder zunehmend Gewitter.
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6: Normaler Verkehr im Sendegebiet. Ich wünsche euch eine gute Fahrt.
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1: Ein paar Quellwolken sind noch im Allgäu unterwegs, aber es ist trocken. Das ist doch schon mal gut und die Temperaturen liegen so bei maximal um die 25 Grad. Kommende Nacht wird es deutlich frischer. Es bleibt klar und ruhig, aber in Richtung Alpentäler bekommen wir kühle 12. Und in Richtung Bodensee dann doch immerhin 19 Grad. Ansonsten morgen der Donnerstag richtig schön hochsommerlich mit ganz viel Sonnenschein und das Thermometer wird noch ein bisschen nach oben gehen bis maximal 33 Grad. Der Freitag und Samstag gehen dann auch schön weiter. Es wird noch ein Tick wärmer bei bis zu 35 Grad. Am Samstagabend bilden sich dann erste lokale Hitzegewitter, vor allem über den Bergen. Der Sonntag dann auch nochmal schön und schwül heiß bei 27 Grad. Aber ab dem Nachmittag und Abend müssen wir mit einzelnen Schauern und Gewitter rechnen.
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2: Normaler Verkehr im Sendegebiet. Ich wünsche euch eine gute Fahrt.
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1: Ich bin Dirk Zeitler. In Deutschland und ganz Europa haben viele Millionen Menschen am Abend gebannt in den Himmel geschaut. Denn schon bevor die Sonne unterging, wurde sie vom Mond verdeckt. In Deutschland war die Sonnenfinsternis nur partiell. Zum Beispiel in Spanien verschwand die Sonne dagegen komplett hinter dem Mond. Verfassungsschutz und Bundesnachrichtendienst sollen angesichts der wachsenden hybriden Bedrohung Deutschlands mehr Befugnisse erhalten. Eine umfassende Reform, die das Bundeskabinett beschlossen hat, sieht für die deutschen Nachrichtendienste zudem erstmals die Möglichkeit vor, in klar begrenzten Fällen selbst operativ einzugreifen.
2: Bundesinnenminister Dobrindt hatte zuletzt gesagt, dass aus dem Bundesamt für Verfassungsschutz ein echter Geheimdienst werden muss. Und das in etwa so. Ein Nachrichtendienstmitarbeiter soll sich künftig Zugang zu einem anderen Laptop verschaffen können, um an die gespeicherten Daten zu kommen. Es soll auch möglich sein, verschlüsselte Kommunikation mitzulesen. Außerdem soll erlaubt werden, dass Geheimdienstmitarbeiter zum Beispiel in eine Wohnung eindringen können, um etwa Sprengstoff gegen harmloses Pulver auszutauschen. Der Bundestag muss der Reform noch zustimmen. Tine Klimach, Nachrichtenredaktion.
1: Die Entfremdung zwischen der Politik und den Bürgern in Deutschland wird größer. Im aktuellen Trendbarometer von RTL und NTV sagten 84% der Befragten, dass sie sich von allen Parteien im Stich gelassen fühlen. Und auch das Ansehen von Bundeskanzler Merz sinkt laut der Forsa-Umfrage weiter.
3: Die Stimmung im Land ist schlecht wie lange nicht und das ausgerechnet vor den drei wichtigen Landtagswahlen im September. Gerade mal 12% finden, dass sich die Parteien um die wirklichen Probleme der Menschen im Land kümmern. Am schlechtesten schneidet dabei die AfD ab, aber auch das Vertrauen in die Union und in die SPD ist gering. Mit der Arbeit des Bundeskanzlers sind gerade mal 13% zufrieden. Selbst bei Wählern der Union sagt mehr als die Hälfte, dass Friedrich Merz derzeit keinen guten Job macht. Diana Kramer, Nachrichtenredaktion.
1: Für Urlauber auf der italienischen Mittelmeerinsel Sizilien bleibt der Flugverkehr am Flughafen von Catania eingeschränkt. Wegen der Vulkanasche des Ätna sind dort keine Starts und Landungen möglich. Der Airport bleibt nach jüngsten Angaben des Betreibers mindestens bis Freitag um 2 Uhr dicht.
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4: Es ist ganz schön kühl da draußen, vor allem in Richtung Alpentäler. Haben wir sogar Tiefstwerte um die 12 Grad. In Richtung Bodensee immerhin 19. Dazu ist es klar, ruhig und auch trocken. Und generell der heutige Donnerstag wird richtig schön mit ganz viel Sonnenschein. Es bleibt auch trocken und es wird richtig schön warm bei bis zu 33 Grad. Morgen der Freitag und der Samstag, die können dann temperaturtechnisch noch einen Tick mehr. Bis zu 35 Grad bekommen wir da mit ganz viel Sonnenschein. Am Samstagabend bilden sich erste lokale Hitzegewitter über den Bergen. Und auch der Sonntag lässt sich sehen, es wird nochmal richtig schön. Auch spülheiß bei bis zu 27 Grad, aber in Richtung Nachmittag und Abend, da kann es aus Südwesten her vereinzelt immer mal wieder krachen.
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5: Normaler Verkehr im Allgäu. Ich wünsche euch eine gute Fahrt.
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1: Ich bin Dirk Zeitler. In Deutschland und ganz Europa haben viele Millionen Menschen am Abend gebannt in den Himmel geschaut. Denn schon bevor die Sonne unterging, wurde sie vom Mond verdeckt. In Deutschland war die Sonnenfinsternis nur partiell. Zum Beispiel in Spanien verschwand die Sonne dagegen komplett hinter dem Mond. Kein Wein, Bier oder Sekt mehr für 14-Jährige. Das sogenannte begleitete Trinken unter Aufsicht von Erwachsenen soll in Deutschland verboten werden. Das hat das Bundeskabinett beschlossen. Ziel ist, Jugendliche besser zu schützen. Als nächstes berät der Bundestag darüber.
2: Grundsätzlich gilt schon eine Altersgrenze von 16 Jahren für den Konsum und Verkauf von Bier, Wein, Sekt oder daraus hergestellten Mischgetränken. Ausnahme ist bisher, wenn Jugendliche von einer sorgeberechtigten Person begleitet werden. Aber diese Ausnahme steht im Widerspruch zu den Zielen der Bundesregierung, Jugendliche besser vor den gesundheitlichen Folgen des Alkoholkonsums zu schützen. Wegen der Suchtgefahren hatten sich die Gesundheitsminister schon vergangenes Jahr für ein Verbot ausgesprochen. Der Bundesrat startete eine entsprechende Initiative. Tine Klimach, Nachrichtenredaktion.
1: Viele Jahre ging es bergauf, aber 2025 ist die durchschnittliche Arbeitszeit pro Kopf bei Menschen zwischen 20 und 64 Jahren in Deutschland mal wieder leicht zurückgegangen. Das hat das Bundesinstitut für Bevölkerungsforschung ausgerechnet.
3: Es sind so etwa 20 Minuten pro Woche, die durchschnittlich weniger gearbeitet werden, im Vergleich zum Rekordstand vor 3 Jahren. Das gilt laut Statistik für alle zwischen 20 und 64, nicht nur für die Berufstätigen. Vor allem Männer und insgesamt die Altersgruppe von 25 bis 54 haben etwas weniger gearbeitet, die über 60-Jährigen dagegen statistisch mehr, was laut Bundesinstitut daran liegt, dass die Menschen später in Rente gehen. Bei Frauen ist die Arbeitszeit laut Untersuchung stabil geblieben. Thomas Thonfeld, Nachrichtenredaktion.
1: Für Urlauber auf der italienischen Mittelmeerinsel Sizilien bleibt der Flugverkehr am Flughafen von Catania eingeschränkt. Wegen der Vulkanasche des Ätna sind dort keine Starts und Landungen möglich. Der Airport bleibt nach jüngsten Angaben des Betreibers mindestens bis Freitag um 2 Uhr dicht.
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4: Es ist ganz schön kühl da draußen, vor allem in Richtung Alpentäler. Haben wir sogar Tiefstwerte um die 12 Grad. In Richtung Bodensee immerhin 19. Dazu ist es klar, ruhig und auch trocken. Und generell der heutige Donnerstag wird richtig schön mit ganz viel Sonnenschein. Es bleibt auch trocken und es wird richtig schön warm bei bis zu 33 Grad. Morgen der Freitag und der Samstag, die können dann temperaturtechnisch noch einen Tick mehr. Bis zu 35 Grad bekommen wir da mit ganz viel Sonnenschein. Am Samstagabend bilden sich erste lokale Hitzegewitter über den Bergen. Und auch der Sonntag lässt sich sehen, es wird nochmal richtig schön. Auch spülheiß bei bis zu 27 Grad, aber in Richtung Nachmittag und Abend, da kann es aus Südwesten her vereinzelt immer mal wieder krachen.
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5: Normaler Verkehr im Allgäu. Ich wünsche euch eine gute Fahrt.
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1: Ich bin Dirk Zeitler. In Deutschland und ganz Europa haben viele Millionen Menschen am Abend gebannt in den Himmel geschaut. Denn schon bevor die Sonne unterging, wurde sie vom Mond verdeckt. In Deutschland war die Sonnenfinsternis nur partiell. Zum Beispiel in Spanien verschwand die Sonne dagegen komplett hinter dem Mond.
2: Ob auf Island, Mallorca oder auch in ganz Deutschland, das Schauspiel am Himmel hat Menschen zusammengebracht, ob in einer Warteschlange für eine Schutzbrille oder an Aussichtspunkten mit besonders gutem Blick auf den Horizont. In den Teilen von Spanien, wo die Sonne komplett verdeckt wurde, waren Hotels seit Monaten ausgebucht. Die nächste Sonnenfinsternis, wieder partiell in Deutschland und komplett unter anderem in Spanien, gibt es übrigens schon im nächsten Sommer, Anfang August. Jan-Henner Reitze, Nachrichtenredaktion.
1: Kaum war die Sonnenfinsternis am Abend vorbei, bot der Himmel schon ein weiteres Spektakel. Der Sternschnuppenstrom der Perseiden, einer der schönsten Meteorströme des Jahres, hat in der Nacht seinen Höhepunkt erreicht. Bis zu 100 Sternschnuppen pro Stunde sollte man an dunklen Orten über den Himmel huschen sehen. Verfassungsschutz und Bundesnachrichtendienst sollen angesichts der wachsenden hybriden Bedrohung Deutschlands mehr Befugnisse erhalten. Eine umfassende Reform, die das Bundeskabinett beschlossen hat, sieht für die deutschen Nachrichtendienste zudem erstmals die Möglichkeit vor, in klar begrenzten Fällen selbst operativ einzugreifen.
3: Bundesinnenminister Dobrindt hatte zuletzt gesagt, dass aus dem Bundesamt für Verfassungsschutz ein echter Geheimdienst werden muss. Und das in etwa so. Ein Nachrichtendienstmitarbeiter soll sich künftig Zugang zu einem anderen Laptop verschaffen können, um an die gespeicherten Daten zu kommen. Es soll auch möglich sein, verschlüsselte Kommunikation mitzulesen. Außerdem soll erlaubt werden, dass Geheimdienstmitarbeiter zum Beispiel in eine Wohnung eindringen können, um etwa Sprengstoff gegen harmloses Pulver auszutauschen. Der Bundestag muss der Reform noch zustimmen. Tine Klimach, Nachrichtenredaktion.
1: Zum Sport. Bei der Schwimm-EM in Paris hat Johannes Liebmann Gold über 800 Meter Freistil gewonnen. Der 19-Jährige setzte sich vor seinem deutschen Teamkollegen Sven Schwarz und Salan Sarkani aus Ungarn durch. Liebmann verbesserte seinen Europarekord um 0,35 Sekunden.
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4: Es ist ganz schön kühl da draußen, vor allem in Richtung Alpentäler. Haben wir sogar Tiefstwerte um die 12 Grad. In Richtung Bodensee immerhin 19. Dazu ist es klar, ruhig und auch trocken. Und generell der heutige Donnerstag wird richtig schön mit ganz viel Sonnenschein. Es bleibt auch trocken und es wird richtig schön warm bei bis zu 33 Grad. Morgen der Freitag und der Samstag, die können dann temperaturtechnisch noch einen Tick mehr. Bis zu 35 Grad bekommen wir da mit ganz viel Sonnenschein. Am Samstagabend bilden sich erste lokale Hitzegewitter über den Bergen. Und auch der Sonntag lässt sich sehen, es wird nochmal richtig schön. Auch spülheiß bei bis zu 27 Grad, aber in Richtung Nachmittag und Abend, da kann es aus Südwesten her vereinzelt immer mal wieder krachen.
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5: Normaler Verkehr im Allgäu. Ich wünsche euch eine gute Fahrt.